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1: Ach, Gott sei Dank, fertig für heute.
2: Drei Stunden hackeln,

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1: Cool. Hier, geh sehr, sehr gut und spiel mit deiner Bassgitarre. Willi, gut, dass du kommst. Er spielt zu ihm dazu mit deiner Stromgitarre. 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
1: Mit Alexandra Fekonja. Guten Morgen. Viele Schülerinnen und Schüler sind mittendrin in der Vorbereitung für die Nachprüfung im September. Lern-Apps und künstliche Intelligenz können beim Lernen helfen. Gerade mit KI-Chatbots sollte man aber vorsichtig sein, erklärt der Psychologe und Medienpädagoge Lukas Wagner.
2: Es gibt erste Forschungsergebnisse, dass Leute, die KI nutzen für Lernprozesse, aber auch um sozusagen als moderneres Googlen, um irgendwas rauszufinden, dass die ihr Wissen überschätzen, weil sie das Gefühl haben, ich habe im Hintergrund eh immer die KI und dann selber nicht mehr gut einschätzen können, wie viel wissen sie eigentlich, weil sie sozusagen das KI-Wissen im Hintergrund mitdenken.
1: Sorgen bereitet dem Psychotherapeuten außerdem, wenn jugendliche KI-Chatbots wie einen Menschen behandeln, etwa weil sie künstliche Intelligenz als Ratgeber für menschliche Beziehungen nutzen oder sich vielleicht sogar in ein System verlieben. Bei der Staatsholding ÖBAG endet heute die Bewerbungsfrist für die Nachfolge an der Spitze. Gesucht wird ein neuer Alleinvorstand. Edith Lavati geht in Pension. Ihr Nachfolger oder ihre Nachfolgerin soll eine neue Strategie umsetzen, um unter anderem die Energieversorgung günstiger zu machen. Die ÖBAG verwaltet die staatlichen Anteile in Österreich für besonders bedeutende Unternehmen wie der OMV, der Post oder auch den Casinos. In einigen Ländern Europas wird weiter gegen die Flammen gekämpft und das mit Folgen. Bei Waldbränden in Griechenland und Spanien sind am Wochenende 3 Menschen gestorben. Auch in Belgien wütet ein Waldbrand, der auch dazu geführt hat, dass in der deutschen Grenzstadt Monschau Bewohner wegen dichter Rauchwolken evakuiert werden mussten. In Niederösterreich entspannt sich die Lage. Die Feuerwehr hat den Großbrand in St. Egiden am Steinfeld im Griff. Es war eine Demütigung, die der GAK gestern in der Fußball-Bundesliga hinnehmen musste. Die Grazer sind in Wien gegen Rapid mit 0:8 untergegangen. Rapid hat sich mit dem Kantersieg auch die Tabellenführung geschnappt und den LASK von der Spitze verdrängt. Austria Wien hat sich gegen Hartberg mit 2:0 durchgesetzt. Salzburg hat auswärts gegen die WSG Tirol mit 3:0 gewonnen.
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3: Und einen schönen guten Morgen wünscht Ihnen Ingo Rotter heute am Montag, dem 17. August. Und starten wir gleich hinein. Am besten mit der Jazz-Gitti, wenn's Zeit ist, für mich.

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1: Kommen wir nun zum Wetter für Wien.
2: Heute wechseln dichte Wolken mit sonnigen Abschnitten. Jederzeit ist ein Regenschauer möglich. Am Nachmittag kann es auch gewittern. Zunächst wird es sehr warm bis heiß mit einem Höchstwert um 30 Grad. Zum Abend frischt der Westwind vorübergehend stark bis stürmisch auf. Aktuell messen wir in Wien 22 Grad. Das war unser Wetterüberblick.
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2: Es ist kurz nach 6 Uhr und es gibt momentan keine größeren Verkehrsbehinderungen oder längere Staus. Wir wünschen eine gute Fahrt.

Die Alpenstürmer waren das Tirol, Mai. Land. Bleiben wir in Tirol, im Tiroler Oberland, da sind sie zu Hause, die Pfunzkerle, und heute haben sie was vor, da pfeife ich drauf.

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Conny Mess war das und seine Sterne von Barbados. Und jetzt geht's weiter mit den Zillertaler Schürzenjäger und eine Melodie vom Hubert Klier. Frag die Zigeunerin. Ja, schau mal ins Horoskop, gleich im Anschluss daran.

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1: Und wir sind bei Teil 1. Die Steinböcke sollten heute nicht jedem Problem sofort eine Lösung aufzwingen. Mit etwas Abstand zeigt sich ein überraschend einfacher Weg. Die Wassermänner bekommen Lust, eingefahrene Gewohnheiten über Bord zu werfen. Ein ungewöhnlicher Vorschlag verdient eine zweite Betrachtung. Lassen Sie Ihrer Experimentierfreude Raum. Die Fische besitzen heute ein feines Gespür für unausgesprochene Gefühle. In Herzensdingen, da können Sie damit viel bewirken. Ziehen Sie sich aber zurück, wenn Ihnen der Trubel zu viel wird. Die Widder können ihre Energie jetzt dort einsetzen, wo zuletzt Stillstand herrschte. Widerstände verlieren an Kraft, sobald sie Initiative zeigen. Die Stiere haben ein gutes Händchen für praktische und finanzielle Fragen. Eine vernünftige Entscheidung verschafft ihnen langfristig mehr Spielraum. Die Zwillinge, die sind geistig hellwach und finden schnell Zugang zu neuen Themen. Humor hilft ihnen, eine angespannte Situation zu entschärfen. Jetzt geht's weiter mit dem Albert Aigner und dann folgt Teil 2.

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1: Und wir sind bei Teil 2. Die Krebse brauchen heute keine großen Ereignisse, um zufrieden zu sein. Vertraute Menschen und kleine Rituale, die geben ihnen Kraft. Die Löwen dürfen ihre Führungsqualitäten zeigen, ohne dabei laut werden zu müssen. Andere reagieren positiv auf ihre klare Haltung. Die Jungfrauen sollten Perfektion heute nicht zum Maßstab machen. Ein pragmatischer Kompromiss bringt sie wesentlich schneller ans Ziel. Die Wagen profitieren von ihrem diplomatischen Geschick. Unterschiedliche Interessen lassen sich überraschend gut miteinander verbinden. Die Skorpione haben den Mut, einer unbequemen Wahrheit ins Auge zu sehen. Genau daraus entsteht neue Freiheit. Ein Thema aus der Vergangenheit verliert endlich seinen Einfluss. Und die Schützen brauchen heute geistige Weite und möglichst wenig Routine. Neue Eindrücke bringen ihre Lebensfreude in Schwung. Das war unser heutiges Horoskop und ich wünsche Ihnen einen schönen Tag. Musik.

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1: Und das war sie auch schon wieder, fast unsere erste Stunde. Ingo Rutter sagt danke fürs Dabeisein und ich freue mich, wenn wir uns wiederhören, kurz nach 7.

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1: Mit Alexander Fekonja, schönen guten Morgen. Der Schulanfang rückt näher. Einige Schülerinnen und Schüler müssen sich damit aber auch auf eine anstehende Nachprüfung vorbereiten. Lern-Apps und künstliche Intelligenz können beim Lernen helfen und werden auch von den Jugendlichen genutzt, sagt Psychologe und Medienpädagoge Lukas Wagner.
2: Der Großteil der Jugendlichen ist schon jetzt wöchentlich eigentlich in Kontakt mit den KI-Systemen in Form von Chats, also von LLMs. Spannend ist, dass wir auch sehen, die Kinder nutzen das auch für die Hausübung zum Beispiel, aber größtenteils als sogenannte Companion-Apps, also um sich zu unterhalten, um zu plaudern, um sich auszutauschen.
1: Künstliche Intelligenz hat zwar Potenzial, kritisch sei es aber gerade dann, wenn Jugendliche nicht mehr selbstständig nachdenken oder KI-Systeme sogar wie Menschen behandeln, warnt Wagner. Der Iran plant ein Gesetz, das Kontakte zu ausländischen Medien und Institutionen massiv einschränken und unter Strafe stellen soll. Interviews von sogenannten feindlichen Medien sollen verboten werden. Dazu gehören US-amerikanische oder israelische Medien und von diesen Ländern finanzierte Sender. Bei Verstößen drohen Haftstrafen von bis zu 2 Jahren, berichtet eine iranische Zeitung. Der dänische Migrationsminister Morten Bødskov wird heute von ÖVP-Innenminister Gerhard Karner zu einem Arbeitsgespräch in Wien empfangen. Es geht in erster Linie darum, wie man die geplanten Rückkehrzentren sowie Asylverfahren außerhalb der EU umsetzen kann. Österreich und Dänemark sind 2 der EU-Staaten, die gemeinsam an dem Projekt arbeiten. Die US-Schauspielerin und frühere Verlobte von Ex-Box-Weltmeister Wladimir Klitschko, Hayden Panettiere, ist im Alter von nur 36 Jahren gestorben, berichten mehrere US-Sender wie ABC oder Fox News. Wie sie gestorben ist, ist noch unklar. Bekannt war Panettiere vor allem durch ihre Rollen in den Serien Heroes oder Nashville.
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3: Und ich begrüße Sie nochmals recht herzlich. Heute Montag am 17. August, das ist der 229. Tag des Jahres und da starten wir Volksmusik und mehr. Und jetzt sind wir auf jeden Fall bei der Marianne Ment gelandet. Ihr ganz, ganz großer Hit, Wir erglocken. Schönen guten Morgen. Musik.

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1: Kommen wir nun zum Wetter für Wien.
2: Heute wechseln dichte Wolken mit sonnigen Abschnitten. Jederzeit ist ein Regenschauer möglich, am Nachmittag kann es auch gewittern. Die Temperaturen erreichen Höchstwerte um 30 Grad. Zum Abend frischt der Westwind vorübergehend stark bis stürmisch auf. Aktuell messen wir in Wien 21 Grad. Das war unser Wetterüberblick.
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2: Es ist kurz nach 7 Uhr und aktuell verzeichnen wir einige Verzögerungen. Auf der Ostautobahn in Richtung Wien kommt es zwischen Knoten Schwechat und Wien-Simmeringer Heide zu einem Stau aufgrund von Berufsverkehr. Auch auf der Autobahn Südosttangente Wien gibt es einen Stau zwischen Hirschstetten und Knoten Kaisermühlen, ebenfalls bedingt durch Berufsverkehr. Rechnen Sie mit längeren Fahrzeiten in all diesen Bereichen. Wir wünschen eine sichere Fahrt.

0: Ja, die Backerbuben waren das mit ihrem Pipi-Händerl. Und ich würde sagen, jetzt schauen wir mal zum Mond.
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0: Heute ist Montag, der 17. August, und der Mond ist zunehmend in der Waage. Es ist ein Licht- und Blütentag. Ja, was ist da zu beachten? Es empfiehlt sich heute eine Haarkur und aufbauende Gesichtspflegemaßnahmen. Fett kann nun besonders belastend wirken, das heißt besser heute kein Fastfood essen. Zwischen 15 und 19 Uhr übrigens Nieren und Blase zu lieben, ausreichend trinken. Ja, und heute umgetopft wachsen sämtliche Pflanzen gesund und kräftig heran. Lüften Sie nun besonders intensiv durch für einen guten Luftaustausch. Und wie wäre es mit einem Radausflug? Die Hüften würden es Ihnen danken. Ich hoffe, wir kommen alle gut durch den Tag. Wie heißt es so schön bei den Alpenrebellen? Jetzt erst recht, sagt der Specht, und ich wünsche einen

Ja, das waren sie, die Alpenrebellen. Übrigens, da der Mond jetzt in der Waage steht, ist es angeraten, sich vor Unterkühlungen zu schützen. Setzen Sie sich nicht auf kalte oder feuchte Flächen. Naja, immer wieder Sommer, heißt es ja bei Michael Leitner. Obwohl er heute macht ein bisschen Pause, vielen ist es auch wirklich recht.

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Einen wunderschönen guten Morgen, da ist der Andi Hinker von den Lausern und ich wünsche euch einen wunderschönen Tag, begleitet natürlich nur mit der Musik hier auf Radio VM1.

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1: Mama will tanzen. Das war die Sassi, ehemalige Sängerin der See. Und ich schaue, wer heute den Namenstag hat. Hyazinth finde ich da, Elias, Johanna und Gudrun. Und wir gratulieren recht, recht herzlich. Und 7.32 Uhr ist es jetzt und die Klosterjägermeine Musik verbindet Menschen.

Das waren sie. Kasemantel, du, Leben, Lieben, Lachen. Ja, und das schon am Montagmorgen. Und da haben wir natürlich auch das Passende mit dem Zillertaler Geigenfest. Hier ist der Zillertaler und die Geigerin. Und ich schaue für Sie auf die Uhr. 7:38 Uhr. Schönen guten Morgen.

0: Eltern hat Gewinn.
1: Melissa Naschenwang mit ihrer Nachbarin. Ich schaue auf die Uhr, 7 Uhr und 48 Minuten.
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Die vier Holterbuben waren das. 7:59 ist es ganz genau. Und zum Schluss dieser Stunde gibt es einen musikalischen Gärtner, der Josef Nautz. Und der bringt uns jetzt auch seine Nautz-Polka. Schöne Grüße.

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1: Mit Alexandra Fekonja, guten Morgen. Für viele Schülerinnen und Schüler in Österreich heißt es in den letzten Wochen vor dem Schulbeginn noch pauken für die Nachprüfungen. Lern-Apps und künstliche Intelligenz können dabei durchaus hilfreich sein, werden von den Jugendlichen auch genutzt. Kritisch wird es aber, wenn sie dadurch aufhören, selbstständig nachzudenken, sagt Psychologe und Medienpädagoge Lukas Wagner.
2: Wir nennen das kognitives Offloading. Das heißt, dass ich das Nachdenken auslager an ein System. Und wenn ich jetzt gut denken gelernt habe, ist das überhaupt kein Thema. Aber wenn ich zum Beispiel nie gelernt habe, einen Aufsatz zu schreiben und es immer die KI machen lasse, dann werde ich auch mein Potenzial nie ausschöpfen in dem, was ich kann.
1: Problematisch wird es auch dann, wenn die Jugendlichen KI-Systeme wie Menschen behandeln, warnt Wagner, etwa als Ratgeber in Beziehungsfragen. Bei der Staatsholding ÖBAG endet heute die Bewerbungsfrist für die Nachfolge an der Spitze. Gesucht wird ein neuer Alleinvorstand. Edith Lavati geht in Pension. Ihr Nachfolger oder ihre Nachfolgerin soll eine neue Strategie umsetzen, um unter anderem die Energieversorgung günstiger zu machen. Die ÖBAG verwaltet die staatlichen Anteile in Österreich für besonders bedeutende Unternehmen wie der OMV, der Post oder auch den Casinos. Im Kampf gegen den Waldbrand im belgischen Naturschutzgebiet Hohenwenn gibt es zumindest auf der nahen deutschen Seite Entspannung. Das Feuer rücke nicht mehr auf die Grenze vor, heißt es von der Feuerwehr. Regen und kein Wind würden ebenfalls helfen. Zuvor ist das Feuer bis 300 Meter an die deutsche Grenze angerückt. In Belgien geht der Kampf aber weiter. Bisher sind mehr als 3000 Hektar Fläche verbrannt. Die US-Schauspielerin und frühere Verlobte von Ex-Box-Weltmeister Wladimir Klitschko, Hayden Panettiere, ist im Alter von nur 36 Jahren gestorben, berichten mehrere US-Sender wie ABC oder Fox News. Wie sie gestorben ist, ist noch unklar. Bekannt war Panettiere vor allem durch ihre Rollen in den Serien Heroes oder Nashville.
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3: 8:02 begrüße ich Sie wieder recht herzlich. Heute ist Montag, der 17. August und wir starten wieder hinein in diesen Tag und in eine neue Woche. Am besten gleich mit Alpensound aus Bayern, so wie die Sonne scheint.

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1: Kommen wir nun zum Wetter für Wien.
2: Heute wechseln dichte Wolken mit sonnigen Abschnitten. Jederzeit ist ein Regenschauer möglich, am Nachmittag kann es auch gewittern. Die Temperaturen erreichen Höchstwerte um 30 Grad. Zum Abend frischt der Wind vorübergehend stark bis stürmisch auf. Aktuell messen wir in Wien 20 Grad. Das war das Wetter.
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2: Es ist kurz nach 8 und aktuell verzeichnen wir einige Verzögerungen in Wien. Auf der Ostautobahn in Richtung Wien kommt es zwischen Knoten Schwechat und Wien-Simmeringer Heide zu einem Stau aufgrund von Berufsverkehr. Zudem gibt es auf der Autobahn Südosttangente in Richtung Vösendorf zwischen Hirschstetten und Knoten Kaisermühl ebenfalls einen Stau, der durch den Berufsverkehr verursacht wird. Rechnen Sie mit längeren Fahrzeiten in all diesen Bereichen. Kommen Sie gut an Ihr Ziel.
3: Guten Morgen, liebe Hörer, da spricht der Marco Spiegel und ich wünsche euch in diesem Sinne einen guten Start in den neuen Tag rein mit meiner Musik auf Radio VM1.

Marco Spiegel war das. Der Sommer ist da. Jetzt ist es 8:10 und wir nehmen Platz bei den Tierseern und zwar auf dem Beifahrersitz.

0: wir noch Kids.
1: 8:13 ist es.
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1: Da haben wir heute einen Tipp, wenn Sie Paprika zur Hand haben, dann bitte aushöhlen und Dips und Soßen in ausgehöhlten Paprikas, die verschönern das Gemüsebuffet. Und wenn die Schälchen dann leer sind, verwandelt sich die Paprika in einen zusätzlichen Snack. Wäre doch was zum Probieren.
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1: Tja, nach dem Feiertagswochenende starten wir herzhaft in die neue Woche. Und zwar mit Kässpätzle mit Röstzwiebeln und Schnittlauch. Das wäre dann so vegetarisch. Dafür benötigen Sie Spätzle, geriebenen Bergkäse, Zwiebel, Butter, Milch oder Obers, Schnittlauch, Salz und Pfeffer. Kochen Sie die Spätzle in gesalzenem Wasser und vermengen Sie sie in einer großen Pfanne mit dem geriebenen Käse. Mit etwas Milch oder Obers verfeinern und kurz überbacken, bis der Käse schön geschmolzen ist. Schneiden Sie die Zwiebeln in Ringe, rösten Sie sie goldbraun an und servieren Sie die Käsespätzle mit Röstzwiebeln und frischem Schnittlauch. Mahlzeit!
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1: Und wir kommen wieder zur Musik. Vor zwei Tagen, da war die Sigrid und Marina beim Tiroler Stadelfest von Gran Canaria in Brixen im Tal. Ein sensationeller Auftritt am Abend. Und jetzt singen sie uns vom größten Glück.

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0: 8.43 Uhr, das war wieder echt Tirol. Und wir schauen schon, was heute bei den Heimatgrüßen los ist um 11 Uhr. Da ist unser Bernie unterwegs. Bernie, du warst ja unterwegs und diesmal in Sachen Käse. Um was geht's denn dann genau heute bei den Heimatgrüßen?
1: Einen wunderschönen guten Morgen ins Studio. Heute sind wir mit den Heimatgrüßen unterwegs und zwar auf der Schönanger Alm in der hintersten Wildschönau im Tiroler Unterland. Und da treffe ich heute den Johann Schönauer, der ist da der Almkasser. Guten Morgen, Johann.
2: Ja, guten Morgen, Lilli. Servus, schön, dass ihr da seid. Freut mich, dass ihr auf der Schönanger Alm gekommen seid, zu mir.
1: Musst du früh aufstehen?
2: Ja, so um 5 Uhr stehen wir wieder auf, ja. Viertel über 5 Uhr stehen wir wieder auf. Also sind so Tagesrhythmus, geht eigentlich ganz gut, ja.
1: Also, was macht ein Almkasser? Wie schaut das Leben auf der Alm aus? Wie ist der Johann zu diesen vielen Preisen gekommen, die wir heute noch hören werden? Alles und mehr dazu gibt's dann ab 11 Uhr in den Heimatgrüßen auf Radio VM1.
0: Ja, und wir haben so viel Käse, dass wir auch dann beim Almkäser Thomas Almberger vorbeischauen. Und zwar ist der auf der Alm, auf der Steiner Alm, oberhalb von Obernberg am Brenner. Und das hören wir dann auch um die Herstellung von Käse auf der Alm. Heute von 11 bis 12 Uhr bei den Heimatgrüßen.

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1: Und wir hören jetzt die Geschwister Niederbacher aus Südtirol, die Bergeskinder aus Tirol.

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1: Mit Alexander Fekonja, guten Morgen. Große Sorgen um das freiwillige Sozialjahr machen sich aktuell Organisationen wie die Diakonie. In dem Bereich könnte die Wehrdienstreform große Änderungen bringen. Michael Scheder mit den Infos.
2: Im Raum steht, dass das freiwillige soziale Jahr nach der Wehrdienstreform nicht mehr als Zivildienst angerechnet werden kann. Aus der Sicht der Diakonie wäre das ein falsches Signal, weil fast 3/4 der Absolventen nach dem Jahr auch wirklich einen Sozialberuf angehen. Schafft man diese Möglichkeit ab, verliert man sehr wahrscheinlich potenzielle Mitarbeiter. Wichtig sei auch, das Sozialjahr nicht über ein Jahr hinaus zu verlängern. Die Dauer müsste mit den Bildungs- und Lebensplänen der Jugendlichen zusammenpassen, so die Diakonie.
1: Die zuständige Ministerin Claudia Bauer sagt, es ist noch nichts entschieden. Die US-Bemühungen für eine Lösung im Gazastreifen gehen weiter. US-Unterhändler Jared Kushner hat gestern in Ägypten unter anderem mit Vertretern der Hamas darüber gesprochen. Noch heute soll er sich in Israel mit Israels Premier Netanyahu treffen, der den Friedensplan der USA bisher ja ablehnt und einen Abzug israelischer Truppen erst zulassen will, sobald die Hamas vollständig entwaffnet ist. In Slowenien sorgt ein Autounfall der slowenischen Präsidentin Musa für Diskussionen. Sie war dabei mit einer gebürtigen Russin unterwegs. Die beiden sollen laut Recherchen der APA auch mehrfach gemeinsam nach Russland gereist sein, zuletzt kurz vor Kriegsbeginn Ende 2021. Kritiker werfen der Präsidentin deshalb zu große Nähe zu Russland vor. Der Ätna auf Sizilien ist gestern wieder deutlich aktiver geworden. Aus mehreren Öffnungen des Vulkans ist wieder Lava ausgetreten. Die Warnstufe für den Flugverkehr bleibt zwar vorerst auf Orange, es besteht aber die Sorge, dass der Flughafen Catania wieder geschlossen werden könnte. Seit Beginn des Ausbruchs vor über einer Woche wurden bereits hunderte Flüge gestrichen oder umgeleitet.
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3: Einen schönen Vormittag, jetzt am Montag, dem 17. August, begrüßt Sie wieder Ingo Rotter. Eine Stunde darf ich noch bei Ihnen sein und starten am besten gleich jetzt mit unserem Herrn, Marco Warstetter. Und er erzählt uns von Brave Burm. Schönen Vormittag.

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1: Kommen wir nun zum Wetter für Wien.
2: Heute wechseln dichte Wolken mit sonnigen Abschnitten. Jederzeit ist ein Regenschauer möglich, am Nachmittag kann es auch gewittern. Die Temperaturen erreichen Höchstwerte um 30 Grad. Zum Abend frischt der Wind vorübergehend stark bis stürmisch auf. Aktuell messen wir in Wien 21 Grad. Das war das Wetter.
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2: Es ist kurz nach 9 Uhr und aktuell verzeichnen wir einige Verzögerungen in Wien. Auf der Ostautobahn in Richtung Wien kommt es zwischen Knoten Schwechat und Wien-Simmeringer Heide zu einem Stau aufgrund von Berufsverkehr. Auch auf der Südosttangente Wien gibt es einen Stau zwischen Hirschstetten und Knoten Kaisermühlen, ebenfalls verursacht durch Berufsverkehr. Rechnen Sie mit längeren Fahrzeiten in all diesen Bereichen. Wir wünschen eine sichere Fahrt.

0: Die Church über das und das Heimatland Tirol. 9:09.
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0: Für den heutigen Tag, da habe ich drei gefunden. Zum Beispiel im August viel Regenschauer, viel Verdruss für jeden Bauer. Oder gibt's im August rechten Sonnenschein, so wird die Ernte besser sein. Und wettert es viel im August, du nassen Winter erwarten musst. Na, bis jetzt haben wir es ja fein gehabt und ich würde sagen, alles Liebe und der Familienwalzer, der führt uns jetzt gleich dann zum Namenstag. Das sind die Mostibären.

0: Wer hat heute Namenstag?
1: Es sind einige, die ich gefunden habe. Die Gudrun, der Johanna hat Namenstag, die Johanna, der Elias und Hyazinth. Und der Hyazinth, der war Dominikaner und ein berühmter Prediger in Polen. Also wenn Sie so heißen, dann alles Liebe, einen schönen Namenstag heute. Wenn Sie heute Geburtstag feiern, am 17. August, vor 85 Jahren wurde der Schauspieler Fritz Wepper geboren. Er starb allerdings vor 2 Jahren. Und 1965 geboren, das heißt vor 61 Jahren, der ehemalige Fußballspieler Toni Pfeffer. Und wir gratulieren allen Namenstags- und Geburtstagskindern ganz besonders. Und mit Landfunk Tirol geht's hinein in den schönen Vormittag.

Das waren sie wieder mal, unsere, ja, heute sind wir mehr beieinander, Z3, die drei Zillertaler. Und jetzt kommt ein Liedl, das gefällt mir ganz besonders gut und das betrifft auch Radio VM1, Volksmusik und mehr. Und hört es sich anders, Radio VM1 Lied.

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Rosfeld Muse war das, 9:33 ist es. Heute am Montag, dem 17. August und vor 66 Jahren, 1960 waren das, da gaben die Beatles im Hamburger Rotlichtviertel St. Pauli ihr erstes Konzert unter diesem Namen. Leider haben sie dann 70 schon wieder aufgehört. Eine blöde Geschichte, meinen jetzt auch Zwirn.

0: Eine blöde Geschichte war das mit Zwirn.
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0: Und heute ist es ein tierisches Thema. Wegen ihrer niedrigen Stoffwechselrate schlafen nämlich die Koalas bis zu 20 Stunden pro

Das stimmt, das war der Günther, der Südtiroler. Heute am Montag, dem 17. August, und an diesem 17. August 1784, da erlaubte eine Verordnung Kaiser Josephs II. Jedermann selbst hergestellte Lebensmittel, Wein und Most zu allen Zeiten zu verkaufen und auszuschenken. Der Heurige erlebte damit in Österreich seine offizielle Geburt. Ja, ist ein Heurigen, ist ja lustig und voller Schneid, so wie jetzt bei den Zirbenwaldbuben um 9.40 Uhr.

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Markus Kreuzmann, das heute können wir noch nicht haben. Allerdings, für mich ist jetzt die Frühsendung fertig. Aber es geht ja gleich weiter. Um 10 Uhr, Sie machen Musik mit Freddy Fritz. Und um 11 Uhr meldet sich Bernie Ecker von der Almkäserei in Obernberg. Und ich bin dann wieder für Sie da morgen früh ab 6 Uhr mit der Blaskapelle Gehörsturz. Verabschiede ich mich mit gemeinsam ins Glück. Schönen Tag noch.

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1: Mit Alexander Fekonja. Eine Woche ist es her, dass die Arbeiterkammer Oberösterreich von Hackern angegriffen wurde. Jetzt steht fest, auch Mitgliederdaten sind durch die Hacker gestohlen worden. Albert Formanek.
2: Wie viele Personen wirklich betroffen sind und in welchem Ausmaß, ist noch immer nicht klar. Das sagt uns die Arbeiterkammer heute. Ein Problem könnten jetzt falsche SMS oder Mails werden, die im Namen der Arbeiterkammer versendet werden. Da warnt jetzt die AK davor, am besten nicht antworten oder darauf reagieren. Wer sich nicht sicher ist oder Fragen hat, kann sich telefonisch melden. Dafür ist jetzt eine eigene Hotline eingerichtet worden.
1: Der dänische Migrationsminister Morten Bødskov wird heute von ÖVP-Innenminister Gerhard Karner zu einem Arbeitsgespräch in Wien empfangen. Es geht in erster Linie darum, wie man die geplanten Rückkehrzentren sowie Asylverfahren außerhalb der EU umsetzen kann. Österreich und Dänemark sind zwei der EU-Staaten, die gemeinsam an dem Projekt arbeiten. Sozialorganisationen sorgen sich aktuell, dass das freiwillige Sozialjahr künftig nicht mehr für den Zivildienst gilt. Im Zuge der Wehrdienstreform könnte diese Regelung nämlich fallen. Die Diakonie spricht von einem falschen Signal für engagierte junge Männer und will auch nicht, dass das Sozialjahr länger dauert als bisher. Die zuständige Ministerin Claudia Bauer betont, es sei noch nichts entschieden. Gut einen Monat nach ihrem Tod wird die Rocksängerin Bonnie Tyler heute in ihrer walisischen Heimat Swansea beigesetzt. Die Trauerfeier findet im Familien- und Freundeskreis statt. Schon vorgestern haben tausende Menschen in ihrer Heimatstadt Mumbles von der Sängerin Abschied genommen, die mit Hits wie It's a Heartache oder Total Eclipse of the Heart berühmt geworden ist.
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3: Willkommen zu Sie machen Musik, heute am Montag, den 17. August. Rufen Sie an unter 013 3x die 6 und 5x die 7. Hinterlassen Sie eine Sprachnachricht mit Ihrem Musikwunsch und ich werde ihn in dieser Stunde noch spielen. Jetzt geht's los in die Sendung mit Caro Fuchs, Rezma in Asackl und danach gibt's den Blick aufs Wetter und auf den Verkehr.

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1: Kommen wir nun zum Wetter für Wien.
2: Heute wechseln dichte Wolken mit sonnigen Abschnitten. Jederzeit ist ein Regenschauer möglich, am Nachmittag kann es auch gewittern. Es wird sehr warm bis heiß mit einem Höchstwert um 30 Grad. Zum Abend frischt der Wind vorübergehend stark bis stürmisch auf. Aktuell messen wir in Wien 21 Grad. Das waren die Wetteraussichten.
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2: Es ist kurz nach 10 Uhr und aktuell verzeichnen wir einige Verzögerungen in Wien. Auf der Ostautobahn in Richtung Wien kommt es zwischen Knoten Schwechat und Wien-Simmeringer Heide zu einem Stau aufgrund von Berufsverkehr. Auch auf der Südosttangente Wien gibt es einen Stau zwischen Hirschstetten und Knoten Kaisermühlen, ebenfalls verursacht durch Berufsverkehr. Rechnen Sie mit längeren Fahrzeiten in all diesen Bereichen. Kommen Sie gut an Ihr Ziel.

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1: Hallo Radio VM1, da ist der Gitti und der Christian und wir wünschen Ihnen bitte von Zeitlos ein Fels von der Brandung. Herzlichen Dank und macht's weiter so und einen schönen Abend.

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Jawohl, so ist genau richtig. Rufen Sie weiter an unter 013 3x die 6 und 5 mal die 7. Hinterlassen Sie eine Sprachnachricht und ich werde in dieser Stunde noch Ihren Musikwunsch spielen. Jetzt geht's weiter mit Tiroler Wind und Stromausfall im Herzen.

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1: Ja, hallo, das ist der Walter aus dem Großaldal. Ich möchte grüßen, was mit Kindern da innen zu verhängen bin. Und ich wünsche mir von Sunrise, das wird die Rose von Südtirol. Dankeschön, tschüss.

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1: Ja, grüß Gott. Ich wünsche mir von Julia Buchner unser Sommer. Danke, wiederhören.

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1: Ja, hallo, liebes Freund-Mein-Team, das ist der Bremer aus Lungau. Ich wünsche mir bitte ein schönes Lied von Alissa. Vielen Dank. Bitte wiederhören.

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Die Stunde mit Ihren Musikwünschen vergeht viel zu schnell. Am Nachmittag geht's wieder weiter mit Kathi Hager. Die wird Ihre weiteren Wünsche erfüllen. Ihre Musikwünsche wohlgemerkt. Bei uns geht's jetzt weiter gleich mit den Heimatgrüßen und Bernie Ecker. Da geht's zum Almkaser Obernberg und danach führt sie Nadja Heiserler durchs Mittagsmenü. Ich sag auf Wiederhören. Bis morgen.

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1: Mit Conny Diebald. Nicht nur der aktuelle Sommer hat Österreich eine nie dagewesene Dürre beschert. Schon die vergangenen 12 Monate waren die trockensten seit Messbeginn, zeigen heute Daten der Geosphere Austria. Streit hat es zuletzt bei der Regierung um die Hitzehilfen für Landwirte gegeben. Alexander Feconia, Bundeskanzler Stocker, dürfte die Sache jetzt zur Chefsache erklärt haben.
2: Nach wochenlangem Streit soll es bei den Dürrehilfen jetzt schnell gehen. Bis Mittwoch peilt die Koalition eine Einigung als Gesamtpaket an, berichtet die Krone heute. Im Gespräch sind zinsfreie Kredite, Stundungen der Sozialversicherungsbeiträge für Landwirte, also dass die Beiträge nicht sofort, sondern erst später gezahlt werden müssen. Möglicherweise könnte es auch noch Geld von der EU geben. Mittel aus dem Katastrophenfonds sollen dabei aber nicht angegriffen werden, um Reserven für ein mögliches Hochwasser zu behalten.
1: Auch beim Klimaschutzgesetz ist man sich offenbar näher gekommen, das die SPÖ seit längerem fordert. Bisher blockiert hat das vor allem der Wirtschaftsbund innerhalb der ÖVP. Noch immer ist die Feuerwehr nach dem neuerlichen Großbrand im Föhrenwald in St. Egiden am Steinfeld in Niederösterreich im Einsatz. Sie kontrolliert die abgebrannten Flächen und löscht Glutnester, die vereinzelt aufflammen. Das Feuer ist am vergangenen Freitag ausgebrochen. Ausgelöst wurde es wahrscheinlich durch Phosphor in Munitionsteilen einer Firma, die Ende des Zweiten Weltkriegs gesprengt wurde. Schon ein Feuer vor einer Woche war auf diese Weise entstanden. Eine Woche nach dem Hackerangriff auf die Arbeiterkammer Oberösterreich steht fest, die Angreifer haben sich Zugang zu Daten von AK-Mitgliedern verschafft. Wie viele betroffen sind, ist aktuell noch unklar, weil die Täter ihre Spuren gezielt verwischt haben. Die AK rät allen Mitgliedern, in den kommenden Wochen vorsichtig zu sein und bei fragwürdigen Anfragen Kontakt mit der Kammer aufzunehmen. Ein französischer Mathematikprofessor glaubt, die Formel für die Liebe gefunden zu haben. In seinem neuen Buch versucht er, die Muster aufzudecken, die unsere Beziehungen prägen und so vorauszusagen, ob eine Liebe hält oder nicht. Tatsächlich ist das Buch voller Differentialgleichungen. Psychologen glauben nicht recht daran, dass das funktioniert. Aus ihrer Sicht ist das menschliche Sozialverhalten viel komplexer als die Mathematik.

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1: Und damit ein herzliches Willkommen bei einer weiteren Ausgabe unserer Sendung Heimatgrüße. Ja, wir sind heute wieder unterwegs im Bundesland Tirol, genauer gesagt in Obernberg am Brenner auf der Steineralm. Und da habe ich einen sehr netten Gastgeber heute, nämlich den Thomas Almberger. Er ist Käseproduzent, aber nicht im herkömmlichen großen Stil, sondern er produziert direkt auf der Steineralm. Thomas, herzlich willkommen und schön, dass wir heute bei dir zu Gast sein dürfen.
2: Grüß dich, Barney. Freut mich, dass ihr seid da seid mit Radio VM1 und dass ihr ein bisschen die Käseproduktion da bei uns auf der Steinalm näher bringen darf.
1: Ja, und was man dazu alles braucht, bis so ein Käseleib fertiggestellt ist und was das Ganze mit Trophäen, Medaillen zu tun hat und was für einen Rohstoff man dazu benötigt, das hören wir gleich nach einigen Takten Musik.

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1: Kommen wir nun zum Wetter für Wien.
2: Heute Nachmittag bleibt es unbeständig. Zeitweise scheint die Sonne und die Temperatur erreicht rund 30 Grad. In der recht schwülen Luft steigt im Lauf des Nachmittags die Wahrscheinlichkeit für Regenschauer und Gewitter. Zudem frischt der Westwind lebhaft auf und bringt bis zum Abend deutlich frischere Luft. Aktuell messen wir in Wien 22 Grad. Das war unser Blick auf das Wetter.
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2: Es ist kurz nach 11 Uhr und aktuell melden wir keine lang andauernden Verkehrsbehinderungen oder Staus. Kommen Sie gut an Ihr Ziel.

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1: Wie eingangs erwähnt, sind wir heute zu Gast auf der Steineralm oberhalb des idyllischen Dörfleins Obernberg am Brenner. Und zwar beim Thomas Almberger, der hier Käse produziert, direkt vor Ort auf der Alm in der Käserei. Ja, Thomas, das Rohprodukt muss passen, hast du mir im Vorfeld verraten. Das Rohprodukt liefert aber auch ein Tier. Was habt ihr denn für Tiere alles auf der Alm?
2: Ja, Bernie, heuer mal wieder, jetzt sind ungefähr 90 Stück Viecher auf der Alm, von denen sind 60 Trockensteher, Ochsen und Jungtiere und 30 Milchkühe, die Milch liefern für die Sennerei, und 14 Almschweine.
1: Und du hast mir verraten, das Rohprodukt ist ganz, ganz wichtig, aber dazu braucht es einen Vorlauf, sprich Futter für die Tiere. Was fressen denn die Kühe bei euch?
2: Ja, dreimal zu sagen, dass die Kühe prinzipiell oben Kräuter fressen und kein Gras. Und das ist ja sicherlich, also das ist etwas, was man im Käse dann auch schmeckt. Und ist ein Privileg für mich, mit so einem tollen Rohstoff da oben zu arbeiten.
1: Jetzt verrat uns einmal ganz kurz, wie bist du eigentlich zu dem Handwerk des Käseproduzenten, des Käsers gekommen?
2: Ja, ich habe jetzt die Alm vor 9 Jahren von meinem Opa übernommen und seit 4 Jahren haben wir wieder die gesamte Milch auf der Alm an Ort und Stelle verkäsen und verbuttern. Und ich wollte eigentlich selber was aus dem tollen Rohstoff produzieren und nicht die Milch verkaufen und in irgendeiner Käsefabrik liefern.

0: Wieder zurück bei unserer heutigen Sendung Heimatgrüße. Ja, heute, wie eingangs schon erwähnt, geht es um das Käsen, um das Käseherstellen. Ja, Thomas, so eine Käsereiräumlichkeit unterliegt ja strikten hygienischen Vorschriften, auch auf der Alm.
1: Ja, genau. Da bei uns auf der Alm haben, muss alles passen. Wir haben da Vorschriften, die wir einhalten müssen, wenn er laufend kontrolliert vom Veterinäramt. Haben Aufzeichnungen zu führen und die Rohmilch auch zu proben. Und das Ziel soll auch sein, für uns in erster Linie ein sicheres Produkt herzustellen. Und ist für mich ein Respekt gegenüber von jedem, der was dann mein Käse ist, das muss einfach passen.
0: Ja, jetzt haben wir die Milch von der Kuh bekommen, gewonnen. Und jetzt geht es ab eben in die Käserei auf der Alm. Wie geht es dann weiter mit der Milch?
1: Ja, das kommt jetzt darauf an, welchen Käse das wir produzieren. Beim Graukäse zum Beispiel, da haben wir die Milch direkt gleich kurwarm in die Sennerei transportieren und sie dann zentrifugieren. Das heißt, Graukäse wird ja aus Magermilch gemacht, dann wird Magermilch von Rahm getrennt mittels der Zentrifuge. Und dann wird sie direkt angesäuert und stehen gelassen, bis am nächsten Tag, wo dann der Graukäse dann gemacht wird. Und beim Schnitt- und Bergkäse, da verwendet man mal schon einen Tag alte Milch. Das heißt, dass die ein bisschen vorgreift ist. Geht sie dann besser zum Verkassen.
0: Und zur Herstellung von Käse, egal was für eine Sorte, braucht man natürlich ganz viele Gerätschaften. Was genau das für eine sind, das hören wir gleich nach einigen Takten Musik.

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1: Wieder zurück bei den Heimatgrüßen. Ja, heute geht es um ein altes Handwerk, um die Käseproduktion, wie schon im Vorfeld angesprochen. Ja, Thomas Allenberger, mein Gastgeber, produziert selber auf der Steineralm. Thomas, jetzt haben wir die Milch, jetzt geht's ab in die Käserei. Wie viele Räumlichkeiten hast du auf der Alm zum Käse produzieren und ablagern?
2: Wir haben einen Verarbeitungsraum und zwei Reiferäume, weil wir eben Graukäs und Schnittkäs und Bergkäs produzieren, braucht man zwei Reiferäume, weil man es nicht im gleichen Raum machen kann.
1: Und wie muss man sich jetzt den Raum vorstellen, wo der Käse produziert wird? Die Käserei selber, die ist ja gar nicht so groß.
2: Genau, das findet bei uns auf gute 45 Quadratmeter statt. Da haben wir noch zwei verschiedene Käskessel rein. Einer ist für den Graukäs und einer für Schnittkäs und Bergkäs. Ein Butterfassel, eine Bruchpumpe, eine Zentrifuge, ein Waschbecken, wo wir das abwaschen können. Und nachher haben wir noch eine Reihe von Handgeräten, Käsehaufen, Schöpfkellen, Kiebeln. Und das Wichtigste ist eine Bürste, dass wir das alles wieder sauber bringen. Und Messgeräte, Temperaturmessgerät, pH-Wert-Messgerät. Genau, ja. So schaut es ungefähr aus bei uns oben.
1: Und Zusatzfrage, wie viel Käseleibe hast du in den zwei Lagerräumen Platz? Weil da sind ja meistens, wenn man es so sieht, Holzbretter drinnen, wo diese Käseleibe drauf liegen und dann immer gedreht werden. Da kommen wir später noch dazu. Wie viel Käseleibe produzierst du? Wie viel hast du Platz auf der Alm?
2: Platz um ungefähr so 2000 Kilo. Das sind dann so circa 300 Laib, was wir im Käskeller Platz haben. Wenn der dann voll ist, nachher müssen wir verkaufen, nachher wird er umgelagert oder direkt nachher zu den Abnehmern transportiert. Und beim Graukäs sind es ungefähr 4 Chargen, das heißt jeweils ca. 12 Laib, was wir da reifen. Der braucht allein ungefähr 4 Tage, bis der reif ist. Da hast du noch mehr Umschlag und brauchst weniger Platz.
1: Und anhand eines Beispiels werden wir jetzt in der nächsten Sequenz hören, wie so ein Käse dann produziert wird. Das und vieles mehr gleich heute in den Heimatgrüßen.

0: Jetzt ist es soweit, Thomas, das Rohprodukt Milch liegt uns vor, die Käserei ist sauber und bereit zum Produzieren. Und anhand eines Beispiels von einem Käse, den du dir jetzt aussuchst, werden wir jetzt sozusagen einen Käse produzieren, dass die Zuhörerinnen und Zuhörer wissen, wie das Ganze dann vonstatten geht.
1: Heute machen wir einen Almkäsebrownie. Dazu tun wir jetzt zuerst die Milch auf 56 Grad erhitzen, das heißt man thermisieren. Thermisieren tue ich deshalb, weil man so eine gleichmäßige Qualität produzieren kann und eine Lebensmittelsicherheit sicherstellen kann. Dann wird die Milch wieder abgekühlt auf die Temperatur, wo wir die Kultur dazugeben. Dann wird die Milch mit der Kultur vorgereift. Dann kommt auch schon das Laub dazu. Das Laub lässt dann die Milch gerinnen. Und dann tun wir dann in die Gallerte, was man ist, die festgewordene Milch mit der Käseharfe schneiden. Den nachher entstandenen Käsebruch, der wird dann vorgekäst, dann wird Bruch gewaschen und nochmal nacherhitzt und dann sind wir schon beim Nachkäsen. Und nach dem Nachkäsen dann wir nachher entscheiden, wenn der Bruch nachher die gewünschte Feuchtigkeit hat, wird er dann abgefüllt in die Formen.
0: Also es erfordert Fingerspitzengefühl, eine gute Nase, gute Augen, also dass man das als Käser oder Kraser, wie man in Tirol sagt, erkennt, wann die jeweiligen Punkte erreicht sind.
1: Ja, für einen guten Käse braucht man ganz viel Gespür. Das ist, glaube ich, etwas vom Wichtigsten. Und die wichtigste Zutat ist auch Liebe. Oder man muss das auch gerne machen und sich auch wegen dem Käse in die Milch einversetzen. Jeder kleine Unterschied. Da verändern sich nachher im Hintergrund 15 andere Sachen. Man muss einfach wissen, zu welchem Zeitpunkt man was macht.
0: Also doch einiges an Arbeit und vor allem an Gespür und wie es dann weitergeht bis zum fertigen Käseleib zur Ablagerung, das hören wir gleich.

0: Wir sind weiterhin beim Produzieren eines Almkäses hier auf der Steiner Alm. Ja, Thomas, jetzt springen wir noch einmal einen kleinen Schritt zurück. Wir sind im Käsekessel sozusagen, wo der Käsebruch mit der Käsehaufe geschnitten wurde und dann wird er abgeschöpft in Formen gegeben. Erklär uns einmal, was da dann passiert, sobald dieser Käsebruch in den Formen abgefüllt ist.
1: Genau, jetzt haben wir da das sogenannte Bruch-Molke-Gemisch. Das heißt, Molke und Käsebruch sind aufeinander und jetzt kommt das in die Käseformen rein. Da trennt sich dann der Käsebruch von der Molke. Die Molke kommt dann unterhalb vom Abfülltisch, ist da eine Leitung angebracht, die nach unterirdisch rausgeht zu einem Tank, wo es dann direkt zu den Schweinen kommt bei uns.
0: Das heißt, auch dieses Nebenprodukt Molke wird verwertet auf der Steinalm?
1: Genau, die Molke wird auch einmal verwertet. Das ist ein super Futter für unsere Almschweinlein, von dem es dann im Herbst einen guten Speck gibt und Kaminwurzen. Und die werden dann im Hotel von meinen Eltern wird das dann verkocht und weiterverarbeitet.
0: Du hast mir verraten, und wenn diese Molke dann abgetrennt ist, quasi vom Käseleib, dann geht es wieder einen Schritt weiter mit dem Käseleib.
1: Der Käse wird dann mit so Handgewichteln wird er dann gepresst. Den muss man immer wieder wenden, weil es ist da oben mehr Löcher wie unten. Und nachher kommt er, also 24 Stunden lang wird er gepresst und gewendet. Ich tue ungefähr 5 Mal wenden. Am Anfang muss man es alle Viertelstunde machen, halbe Stunde, ganze Stunde. Und so wird das nachher, spielt sich das aber länger aus. Und dann kommt er für 24 Stunden am nächsten Tag dann ins Salzbad.
0: Und vom Salzbad heraus nach den 24 Stunden geht es dann endlich in die letzte Instanz, in den Lagerraum, wo er auch gepflegt werden muss.
1: Genau, dann kriegt man einen Reiferaum. Der Almkäse da jetzt, der muss mal mindestens 40 Tage liegen. Lieber 60 Tage, nachher war er gerecht. Da wird er jeden Tag mit Rotschmierkultur und Salz eingerieben.
0: Ja, und dann haben wir den Käseleib, den Almkäse, fertig produziert. Und was das Ganze dann mit Trophäen und Auszeichnungen bei dir zu tun hat, das hören wir gleich nach einigen Takten Musik.

0: Ja, jetzt haben wir im vorigen Einstieg sozusagen einen Almkäse produziert, die Schritte erklärt, wie so ein Käseleib zustande kommt. Thomas, du produzierst ja aber auf der Alm auch ganz, ganz viele andere Sorten.
1: Ja, wir produzieren noch andere Sorten. Das sind eigentlich aber alle Sorten, die was typisch sein für einen Alm, weil sie von früher her schon immer auf Almen produziert worden sind. Da haben wir den Bergkäse, den Graukäse und den Almkäse. Und den Almkäse haben wir noch mit verschiedenen Kräutern und Gewürzen. Wie jetzt den Zirbenkäse zum Beispiel, wo mir mein Vater Zirbensalz macht und ihn dann mit das mit in den Käse reingibt.
0: Und auch das Nebenprodukt Molche zum Beispiel wird bei euch nachhaltig verarbeitet?
1: Genau. Nebenprodukte da wir auch weiterverarbeiten. Da haben wir zum einen die Buttermilch, was beim Buttern übrig bleibt eigentlich. Die kann man direkt in der Almausschank genießen. Und die Molke, die kriegen dann die Almschweinlein.
0: Wo es dann auch ein gutes Produkt gibt.
1: Genau, die Almschweinlein, man kann ein ganz bäriges Fleisch auch. Die lassen wir mit auf die Weide mit den Kühen, so gut wie es geht. Also die kommen weiter miteinander bei uns. Und das Molkeneiweiß und generell die Molke ist ganz ein hochwertiges Futter für die Schweine. Und das ist auch etwas, was man schmecken kann. Und nachher irgendwann kommen sie dann einmal zum Metzger und im Winter kommen sie dann bei uns im Hotel das Schweinefleisch essen. Im Almisberg Hotel bei meinen Eltern.
0: Und man darf nicht unerwähnt lassen, du hast auch in den letzten Jahren bei der Käse-Olympiade teilgenommen und wahnsinnig tolle Preise eingeheimst. Das ist schon eine Auszeichnung, das ist ja nicht nichts, was man da bekommt.
1: Ja, das ist für den Sender natürlich ganz was Bergs, die Almkäse-Olympiade, wenn man noch so einen arbeitsreichen Sommer noch einen oder anderen Preis gewinnen darf, noch ist das ganz eine tolle Belohnung. Ja.

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1: Ja, das war's schon fast wieder, liebe Zuhörerinnen und Zuhörer, für diese Sendung Heimatgrüße hier auf Radio VM1. Aber wie immer, meine letzte Frage geht an dich, Thomas. Was wünschst du dir für die Zukunft, für die Steiner Alm?
2: Ja, wir sind das eigentlich mit wenig zufrieden. Wenn der Kessel voll Milch ist und im Herbst alle Kühe wieder gesund ins Tal kommen und wir alle einen schönen Sommer gehabt haben, nachher, glaube ich, brauchen wir uns nicht mehr ganz viel wünschen. Das ist eigentlich das, was wir brauchen.
1: Diesen Wünschen schließe ich mich gerne an. Sag ein herzliches Dankeschön, dass wir heute bei dir, bei euch zu Gast sein durften. Und wir, liebe Zuhörerinnen und Zuhörer, hören uns sicherlich wieder bei einer unserer Sendungen Heimatgrüße hier auf Radio VM1. Bleiben Sie bei uns. Ich, Bernie Ecker, freue mich auf Sie.
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1: Mit Conny Diebald. Eine Trockenheit wie aktuell hat es in Österreich noch nie gegeben. Die vergangenen 12 Monate waren die trockensten seit Beginn der Messgeschichte, zeigen heute die Daten der Cheers for Austria. An einigen Messstellen, vor allem im Osten, hat es wochenlang überhaupt nicht geregnet. Und auch wenn es jetzt heute und morgen wie vorausgesagt regnet, eine rasche Entspannung ist nicht in Sicht, sagt uns Cheers for Austria Klimatologe Klaus Haslinger.
2: Es wird noch nicht in der Niederwassersituation beispielsweise an der Donau sichtbar werden. Da bräuchte man wirklich eine Witterungsumstellung mit feuchteren Bedingungen, mehr Regen über Wochen und Monate hinweg. Vor allem, wenn man die großen Grundwasserkörper denkt, muss es da wirklich über Monate hinweg eher feuchter sein, damit man da wieder einen Normalzustand bekommt.
1: Der Vegetation kann der Regen jetzt aber schon helfen. Das macht vor allem den Bauern Hoffnung. Um die Landwirte zu unterstützen, bastelt die Regierung gerade an einem Hilfspaket. Geht es nach Bundeskanzler Stocker, soll das Paket noch in dieser Woche stehen. Im Gespräch sind zinsfreie Kredite und dass Bauern die Sozialversicherungsbeiträge erst später zahlen müssen. Geld aus dem Katastrophenfonds soll für das Hilfspaket aber tabu sein. Ein 38-jähriger Mann ist gestern in einem Baggersee in Vorarlberg gestorben, nachdem er mit seinem Stand-Up-Paddleboard gekentert ist. Der Mann aus Kolumbien war nicht Schwimmer. Zeugen hatten das Unglück am Baggersee in Rankweil beobachtet und sofort Alarm geschlagen. Taucher konnten den Mann dann nur noch tot bergen. Die Ära von Ferdinand Feldhofer als GAK-Coach ist zu Ende. Nach dem bitteren 0:8 gegen Rapid gestern trennen sich die Roten von ihrem Trainer und übergeben interimistisch an Joachim Standfest. Der Verein braucht neue Impulse, deswegen wird der Schritt früh in der Saison gesetzt, schreibt Präsident René Ziesler in einer Aussendung.
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3: Wir starten schon wieder in eine neue Woche. Ein neuer Montag ist wieder angebrochen. Ich hoffe, Sie sind bis jetzt schon gut durch diesen Tag gekommen. Jetzt ist es Zeit für unsere Mittagspause. 2 Stunden. Ich bin Nadja Heiseler. Mahlzeit.

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1: Kommen wir nun zum Wetter für Wien.
2: Heute Nachmittag bleibt es unbeständig. Zeitweise scheint die Sonne und die Temperatur erreicht rund 30 Grad. In der recht schwülen Luft steigt im Lauf des Nachmittags die Wahrscheinlichkeit für Regenschauer und Gewitter. Zudem frischt der Westwind lebhaft auf und bringt bis zum Abend deutlich frischere Luft. Aktuell messen wir in Wien 24 Grad. Das waren die aktuellen Wetterinformationen.
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2: Es ist kurz nach 12 Uhr und zurzeit gibt es keine längeren Verkehrsverzögerungen. Kommen Sie gut und sicher an Ihr Ziel.

Das ist Ihr Radio VM1. Ich wünsche eine schöne Mittagspause. Gleich ist es wieder Zeit für unseren Alltagstipp. Und heute, da hat sich die Michaela aus Eisenstadt im Burgenland gemeldet. Die Überschrift: Salat wieder knackig machen. Wie das funktioniert, das hören wir uns gleich an.

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1: Ja, das Thema Salat, das kennt man. Ich isse ihn gern, er ist gesund, aber wenn er so lätschert ist, dann schmeckt er halt auch nicht mehr. Die Michaela aus Eisenstadt im Burgenland hat sich genau zu diesem Thema gemeldet und zwar mit dem Alltagstipp, eben Salat wieder knackig machen. Ist nämlich Blattsalat im Kühlschrank ein bisschen schlapp geworden, da muss er noch lange nicht in den Müll. Legen Sie die Blätter für etwa 10 bis 15 Minuten in sehr, sehr kaltes Wasser. Sie nehmen wieder Feuchtigkeit auf und werden deutlich knackiger. Anschließend natürlich dann gut abtropfen lassen und dann aber auch wirklich essen.
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0: Ja, wo er recht hat, da hatte er damals schon recht, Reinhard Fendrich, hat uns durch die Mittagspause begleitet. Und jetzt gehen wir es ein bisschen ruhiger an.
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Einen schönen Wochenstart, eine schöne Mittagspause wünsche ich. In ein paar Minuten haben wir es schon wieder 12:30.

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1: Es gibt ein Getränk, das trinke ich wirklich sehr, sehr gerne im Sommer, im Winter, da zahlt es mir ein bisschen weniger und das ist das klassische Soda-Zitron. Die Boxrocker Sisters wissen ein Lied darüber zu singen und das ist unser Mittagshit, Soda-Zitron.

Die Witter, die merken es vielleicht, die haben heute besonderes Glück, was die Unterstützung der Sternchen angeht. Die Witter starten als Glückskinder in die neue Woche. Datendrang, gute Nachrichten und eine Gelegenheit zur richtigen Zeit, die sorgen bei ihnen definitiv für einen gelungenen Montag. Und kurz darf ich schon sagen, morgen ziehen dann die Wagen das Glückslos.

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1: Ja, neuer Tag, neues Glück. Das heißt jetzt beim Romantik Express für den heutigen Montag passt. Neuer Wochenbeginn, neues Glück und heute am Nachmittag. Da gibt's auch viel Glück und zwar, wenn man sich dein eigenes Lieblingslied wünscht und vielleicht noch dem ein oder anderen liebe Grüße ausrichtet. Heute am Nachmittag bei Kathi Hager unter 013 3x6 und 5x7.

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Bauer waren das. Und das ist Ihre Mittagspause am heutigen Montag. Kurz vor eins haben wir es. In der nächsten Stunde geht's weiter mit viel Gesundheit. Ingo Rotter und sein Musikschmankerl warten. Wir schauen, wie es mit dem Wetter weitergeht und ob Sie staufrei durch die Mittagspause kommen.

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1: Mit Conny Diebald. Innenminister Gerhard Karner hat sich heute mit seinem dänischen Amtskollegen getroffen. Hauptthema der Politiker waren die geplanten Rückkehrzentren außerhalb der EU. Österreich und Dänemark sind Teil einer Fünfergruppe, die mit Hochdruck daran arbeitet, Länder zu finden, in denen solche Zentren für illegale Migranten entstehen können. Das Ziel des Innenministers ist es,
2: zumindest ein Land bis Jahresende zu haben, wo wir dann ganz konkret im nächsten Jahr solche Projekte auch umsetzen werden.
1: Österreich und die anderen Länder verhandeln da unter anderem mit Uganda. Hier sollen die Gespräche auch schon relativ weit sein. So trocken wie aktuell war es in Österreich noch nie. Die vergangenen 12 Monate waren die trockensten seit Beginn der Messgeschichte, zeigen heute die Daten der Geosphere Austria. An einigen Messstellen, vor allem im Osten, hat es wochenlang überhaupt nicht geregnet. Und auch wenn es jetzt, heute und morgen, wie vorausgesagt, regnet, eine echte Entspannung ist nicht in Sicht. Damit sich die Grundwasser- und Flusspegelstände wieder erholen, müsste es über Wochen und Monate hinweg mehr regnen. 900 Bewerbungen gibt es für die Polizeischulen in Wien. Trotzdem können nicht alle 200 Plätze dort besetzt werden, weil es zu wenig qualifizierte Interessenten gibt, wie es heißt. Entsprechend fehlt es dann auch an Polizistinnen und Polizisten. Deshalb müssen rund 50 Beamte aus den Bundesländern für 3 Monate nach Wien geschickt werden, um die Wiener Polizei bei Schwerpunktaktionen gegen Jugendkriminalität zu unterstützen. Schon mehr als 300.000 Autos auf Österreichs Straßen fahren rein elektrisch. Mehr als ein Viertel aller neu zugelassenen Autos sind im Juli E-Autos gewesen. Gleichzeitig gibt es auch immer mehr Ladestationen. Insgesamt sind es schon fast 40.000 öffentliche Ladepunkte österreichweit.
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3: Eine neue Woche, ein neues Glück, schönen Montag, schöne Mittagspause. Kurz vor 1 haben wir es und ein bisschen denken wir schon wieder ans Schlafen gehen. Hilft Honig mit Milch beim Einschlafen? Diese Frage stellen wir uns in ein paar Minuten. Ich bin Nadja Heiseler, Mahlzeit.

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1: Kommen wir nun zum Wetter für Wien.
2: Heute Nachmittag bleibt es unbeständig. Zeitweise scheint die Sonne und die Temperatur erreicht rund 30 Grad. In der recht schwülen Luft steigt im Lauf des Nachmittags die Wahrscheinlichkeit für Regenschauer und Gewitter. Zudem frischt der Westwind lebhaft auf und bringt bis zum Abend deutlich frischere Luft. Aktuell messen wir in Wien 25 Grad. Das waren die neuesten Wetterinformationen.
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2: Es ist kurz nach 13 Uhr und momentan kommen Sie ohne längere Verzögerungen oder Staus voran. Kommen Sie gut an Ihr Ziel.

Stimmt es, dass Milch und Honig beim Einschlafen helfen? Also es ist auf jeden Fall weit verbreitet, hat man schon von der Oma gehört. Funktioniert es aber wirklich oder bilden wir uns das nur ein? Das klären wir, wenn es um die Gesundheit geht, bei Dr. Martin Juchum, und zwar gleich nach dem Original-Almrauschklang.

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1: Ich darf die Hörerinnen und Hörer von VM1 zum heutigen Gesundheitstipp recht herzlich begrüßen. Stimmt es, dass warme Milch mit Honig beim Einschlafen hilft? Heiße Milch mit Honig, der Garant für ein wohliges Gefühl. Tatsächlich wird das Getränk auch gerne als Einschlafhilfe zubereitet. Hier hilft die Wärme mehr als die Inhaltsstoffe. Zwar enthält Milch das Hormon Melatonin und die Aminosäure Tryptophan, beide Stoffe sind schlaffördernd, nur ist die Menge zu gering, um sich auf unseren Körper auszuwirken. Zudem ist Honig für den Zuckerstoffwechsel einfach Zucker. Lavendel oder Baldrian-Tee hingegen wirken wirklich einschlaffördernd. Sie beruhigen nachweislich die Nerven und bringen uns dadurch dem Schlaf einen Schritt näher. Ich bedanke mich für Ihr Interesse und freue mich auf das nächste Mal.
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1: Mein heutiges Musikschmankerl bringt uns Alpenblick Quintett. Ja, das sind drei Musiker aus dem Chiemgau in Bayern und zwei Tiroler Musiker. Und da gibt's eine ganz neue Unterwegstitel, eine CD, die heißt auch Mit Gaudi unterwegs. Hier sind Alpenblick Quintett.

Das ist Ihr Radio Form 1, Ihre Mittagspause am Montag. Und auch wenn diese Gruppe, diese Band bei uns im Programm leider keinen Platz findet, weil wir unserem Motto treu waren. Es kennt sie jeder, ich spiele es kurz an. Ganz klar, die Beatles. Und das ist heute nicht ganz unwesentlich, weil heute vor 66 Jahren, ganz genau ist es her, da haben die Beatles zum ersten Mal in Hamburg gespielt. Das war der erste Auftritt, damals in einem Club auf St. Paulis. Da waren sie natürlich noch weit davon entfernt, auch nur irgendwie Weltstars zu sein. Die langen Auftritte in Hamburg wurden aber eine wichtige Schule für die Beatles, die damals eine ganz junge Band war. Hier spielten sie oft stundenlang und entwickelten nach und nach dann auch den Sound und natürlich auch die Bühnenerfahrung, die sie dann später weltberühmt gemacht hat. Das ist Ihre Mittagspause auf Radio VM1 und bei uns geht es jetzt wieder weiter mit Musik, wie Sie es gewohnt sind, und zwar die Sommeralma. Oh, Mann,

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1: Zum Beispiel gleich mit Peter Cornelius.
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1: Kalapatti, gleich hier auf Radio VM1.

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1: Ja, und in den Nachmittag, da geht's jetzt mit Alex Wartner und Kathi Hager. Es werden auch wieder ihre Musikwünsche erfüllt unter 013 3x die 6 und 5x die 7. Ich bin Nadia Heiseler, verabschiede mich. Bis morgen, alles Gute inzwischen.

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1: Mit Conny Diebald. Das freiwillige soziale Jahr könnte künftig nicht mehr als Zivildienst anerkannt werden. Im Zuge der Wehrdienstreform könnte diese Regelung nämlich fallen. Sozialorganisationen sprechen von einem falschen Signal für engagierte junge Männer. Der Sozialexperte und stellvertretende Diakoniedirektor Martin Schenk ist besorgt.
2: Wichtig ist es nicht zu vergessen, dass der Zivildienst und auch das freie soziale Jahr auch der sozialen Sicherheit im Land dienen und eben auch für die Chance, dass junge Männer in den Sozial- und Pflegeberuf gehen, was wir wirklich wie ein bisschen Brot brauchen. Und das muss man eigentlich fördern, statt es zu verschlechtern.
1: Aus dem Büro der zuständigen Ministerin Claudia Bauer heißt es dazu, dass noch nichts entschieden ist. Bauer hat aber schon mehrmals anklingen lassen, dass sie sich Änderungen beim freiwilligen sozialen Jahr vorstellen kann. Die geplanten Rückkehrzentren für illegale Migranten waren heute das große Thema beim Treffen zwischen Innenminister Gerhard Karner und dem dänischen Migrationsminister. Die Zentren sollen in Ländern außerhalb Europas entstehen. Verhandelt wird da unter anderem mit Uganda. Bis Jahresende soll zumindest ein Land für dieses Projekt gefunden werden, um im nächsten Jahr mit dem ersten Rückkehrzentrum starten zu können. Ein Bergsteiger ist gestern in Südtirol von einem Blitz getroffen worden und ums Leben gekommen. Der 42-jährige Einheimische war in Taufers im Münstertal unterwegs. Als er nach einem Gewitter nicht zurückgekommen ist, haben Bekannte Alarm geschlagen. Bergretter haben den leblosen Mann schließlich kurz vor Mitternacht mit Hilfe einer Drohne gefunden. Der Fehlstart einer Boeing-Maschine am Flughafen München hätte in einer Katastrophe enden können. Ein Feuerball mit hunderten Toten wäre die Folge gewesen, sagen Luftfahrtkenner. Die Passagiermaschine war am Samstag erst nach Ende der Startbahn abgehoben. Weil Bremsen blockiert haben, war das Flugzeug zu langsam. Dadurch hat das Heck am Boden aufgesetzt und wurde schwer beschädigt. Das Flugzeug ist dann zwar abgehoben, kurz darauf aber wieder gelandet. Jetzt wird untersucht, warum die Piloten den Start nicht abgebrochen haben.
3: Einen wunderschönen Montagnachmittag wünsche ich hier auf Radio VM1 und bei Wir machen Musik. Selbstverständlich geht's sofort los mit Musik und zwar mit Zwasam und Herzklopfen.

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1: Kommen wir nun zum Wetter für Wien.
2: Heute Nachmittag bleibt es unbeständig. Zeitweise scheint die Sonne und die Temperatur erreicht rund 30 Grad. In der recht schwülen Luft steigt im Lauf des Nachmittags erneut die Wahrscheinlichkeit für Regenschauer und Gewitter. Zudem frischt der Westwind lebhaft auf und bringt bis zum Abend deutlich frischere Luft. Aktuell messen wir in Wien 27 Grad. Das war das Wetter.
1: Der VM1 Verkehrsservice für Wien.
2: Es ist kurz nach 14 Uhr und momentan kommen Sie ohne längere Verzögerungen oder Staus voran. Kommen Sie gut und sicher an Ihr Ziel.

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Gott sei Dank gibt's ein Buschenschank, ja, und Gott sei Dank gibt's Blasmusik bringt's. Und das hier auf Radio VM1 immer montags, also heute von 20 bis 22 Uhr. Wir blicken in die Welt der kunterbunten Blasmusik, aber jetzt zuerst blicken wir zu den Gamskamplern. Sie spielen für uns Du wunderschönes Jagerlehm.

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Auf SDS und Fürstenfeld folgt jetzt der erste Vorgeschmack, also der erste Vorbote. Auf heute Abend Blasmusik bringt's um 20 Uhr hier auf Radio VM1. Moritz und Co. legt los mit Glück auf!

Den ganzen lieben langen Tag lang gibt's hier auf Radio VM1 bunte Musik für jedermann und selbstverständlich auch für jede Frau. Und so geht's jetzt auch weiter mit Werner West und Tief in meinem Herzen. Und ich verrate es Ihnen, in meinem Herzen, da beginnt's bereits zu kribbeln, denn mein Blasmusikherz, das freut sich schon ganz speziell auf heute Abend. Blasmusik bringt's von 20 bis 22 Uhr. Aber jetzt zuerst Werner West mit Tief in meinem Herzen.

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Bei Blasmusik bringt's blicken wir wöchentlich über den Tellerrand hinaus. Es gibt nicht nur traditionelle und moderne Blasmusik, sondern selbstverständlich auch symphonische. Und so hören wir jetzt die Trachtenmusikkapelle Maishofen mit dem Titel Broddenritt. Und dort kommt das ein oder andere symphonische Element vor.

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0: Meine Nachmittagsarbeit hier auf Radio VM1 und vor allem bei Wir machen Musik ist mit jetzt beendet. Ich bereite mich wieder auf heute Abend vor und besiegle diese Stunde jetzt mit Pizzerra und Jaus und Clash kurz Bier. Ja, und Pizzerra und Jaus, die sind auch heute Abend dabei, aber in etwas anderer Form, nämlich musiziert von der Schnaps-Idee. Aber da schalten Sie am besten selbst ein um 20 Uhr. Blasmusik bringt's nur hier auf Radio VM1. Jetzt noch einen wunderschönen Nachmittag und vor allem einen schnellen Endspurt Richtung Feierabend.
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1: Mit Conny Diebald. Wegen der Hitze und Trockenheit haben einige Winzer in Österreich schon vorzeitig mit der Weinlese begonnen. Vor allem die Trauben für Schaumweine und Sturm werden derzeit geerntet. Normalerweise geht die Weinlese Anfang September los. Durch den Klimawandel verschiebt sie sich aber immer weiter nach vorne. Viele Weinbauern haben sich in den vergangenen Jahren aber angepasst, sagt der Obmann des steirischen Weinbaus Stefan Potzinger.
2: Mit der Sorte Sauvignon Blanc haben wir schon einmal eine Sorte, die sehr klimafit ist. Im Weiteren, man macht die Trauben heute nicht mehr so stark frei. Man hält sie eher mehr hinterm Laub versteckt. Man erntet einfach zum Teil früher, als man das noch vor Jahren gemacht hat.
1: Weil es heuer so lange heiß und trocken war, dürfte die Ernte geringer ausfallen als im Vorjahr. Das freiwillige soziale Jahr könnte künftig nicht mehr als Zivildienst anerkannt werden. Im Zuge der Wehrdienstreform könnte diese Regelung nämlich fallen. Sozialorganisationen sprechen von einem falschen Signal für engagierte junge Männer und befürchten eine Verschlechterung im Sozialbereich. Denn mehr als 70% der Menschen, die ein freiwilliges soziales Jahr machen, arbeiten auch später im Sozial- oder Pflegebereich. Aus dem Büro der zuständigen Ministerin Claudia Bauer heißt es dazu heute, dass noch nichts entschieden ist. Durch das schwere Erdbeben in Indonesien sind fast 13.000 Menschen obdachlos geworden. In Schulen, Polizeiwachen und Verwaltungsgebäuden wurden Notunterkünfte eingerichtet. Viele bleiben aber im Freien aus Angst vor weiteren Beben. Das Beben der Stärke 7,7 hatte am Samstag die Insel Flores erschüttert. Seitdem hat es mehr als 1.600 Nachbeben gegeben. 54 Menschen sind ums Leben gekommen. Der allererste Elektro-Ferrari ist jetzt um 40 Millionen Dollar versteigert worden bei einer Auktion in Kalifornien. Das ist Weltrekord für einen Neuwagen. Der Preis überrascht, denn der E-Ferrari wurde nach der Präsentation im Mai vor allem wegen seines untypischen Designs kritisiert. Der Verkaufspreis liegt übrigens bei 550.000 Euro.
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3: Und natürlich mit Ihren Musikwünschen. Servus Österreich. Fein, dass wir den Nachmittag heute miteinander verbringen zum Wochenstart. Wir sind im Musikwunsch-Nachmittag und da heißt Sie wünschen und wir spielen. Unser 013, 3 mal die 6 und 5 mal die 7. Da klingeln Sie durch, hinterlassen uns Ihre WhatsApp-Sprachnachricht oder sprechen uns auf die Wunschbox, was Sie gerne hören wollen würden. Von Volksmusik und mehr, alles was dabei ist, was dabei sein darf. Jetzt starten wir mal mit einem ganz schönen Stickel von Anja Fischdaller. Weil's so ist und weil's schön ist.

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1: Kommen wir nun zum Wetter für Wien.
2: Heute Nachmittag bleibt es unbeständig. Zeitweise scheint die Sonne und die Temperatur erreicht rund 30 Grad. In der recht schwülen Luft steigt im Lauf des Nachmittags die Wahrscheinlichkeit für Regenschauer und Gewitter. Zudem frischt der Westwind lebhaft auf und bringt bis zum Abend deutlich frischere Luft. Aktuell messen wir in Wien 29 Grad. Das war das Wetter.
1: Der VM1 Verkehrsservice für Wien.
2: Es ist kurz nach 15 Uhr und aktuell gibt es keine längeren Staus oder Verzögerungen. Wir wünschen eine gute Fahrt.

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0: So grenzenlos. Die fetzigen Tiroler hier auf Radio VM1. Das ist der Montagnachmittag. Und fetzig wird er hoffentlich auch der Montagnachmittag. Na, auf jeden Fall, wenn Sie mir einfach sagen, was so richtig fetzt, damit es noch leichter in Richtung Feierabend geht. Ihre Musikwünsche.
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0: Ja, die Wunschbox ist für heute aktiviert bis 19 Uhr. Sagen Sie uns einfach, was Sie sich wünschen und wir spielen's. Da kommt schon der Nächste.
2: Hallo liebes Team, mein Name ist Elfi und ich hätte gerne das Trompeten-Echo von Slavko Avsenik. Ich wünsche euch noch einen wunderschönen Tag. Tschüss.
0: Ja, das machen wir doch gern. Wünschen auch einen schönen Tag, liebe Elfi. Hier Ihr Musikwunsch. Bitteschön.

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0: Johei, absolut.
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0: Ja, das ist es. Und wir sind mit am Start bei Ihnen in der Arbeit. Vielleicht der erste Tag nach der Urlaubswoche, nach den Urlaubswochen. Da starten wir gemeinsam durch und er ist auch dabei, nämlich unser Bundespräsident Alexander Van der Bellen. Der hat seine Sommer-Playlist veröffentlicht auf Instagram. Ja, da schöne Liste gemacht, im Hintergrund die Berge. Ich schätze mal, dass das wird das Kaunertal sein wahrscheinlich, wo Van der Bellen ja herkommt. Und da hat sich doch so einiges an Musik aus Österreich in diese Playlist eingeschlichen. Und ich muss schon echt sagen, ich feiere das sehr ab. Also unter anderem Marianne Mendt, wir Glocken, Klassiker. DJ Ötzi ist dabei auf der Playlist. Sogar ein bisschen Techno und ein bisschen Rave, ja, hat er auch dabei. Aber das ist ja nicht so unsere Schiene hier bei Radio VM1. Wir lieben Volksmusik und mehr davon. Und dieses Liedl, das ist ein ganz großartiger Klassiker aus dem Austropop. Und auch das ist auf Alexander Van der Bellens, auf der Playlist vom Bundespräsidenten drauf. Und zwar Ernst Molden mit Avara Kadavara. Genießen wir's.
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Servus Österreich. 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Nicht nur Salzburg, ganz Österreich. 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Und wenn es doch irgendwo Probleme gibt, wir sind natürlich auch sehr gerne da. Also Sie erreichen uns per WhatsApp im besten Fall unter 013 3x die 6 und 5x die 7.

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0: Jawohl, die Hittermadl, die machen Stimmung für den Montagnachmittag, am besten Weg in Richtung Feierabend. Und den versüßen wir uns noch ein Stückchen mehr mit ihren Musikwünschen.
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0: Ja, da hat uns Helga aus Wien auf die Wunschbox gesprochen.
2: Ich wünsche mir für die Wunschbox Auf der Autobahn.
0: Jawohl, dann ab auf die Autobahn mit Kurt und seine Obergrenner.

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1: Mit Conny Diebald. In einem Wiener Seniorenheim haben 20 Bewohner die falschen Medikamente bekommen. Und das nicht nur an einem Tag, sondern über einen längeren Zeitraum hinweg. Mehr von Helene Feichtenhofer.
2: Passiert ist das im Haus Leopoldau, ein Heim, das zur Kette der Wiener Häuser zum Leben gehört. 20 Bewohner haben einerseits schon abgesetzte Medikamente bekommen, andererseits haben sie teilweise auch Medikamente bekommen, die ihnen gar nicht verschrieben wurden. Und das über mehrere Tage hinweg. Der Geschäftsführer der Kette spricht von Personalversagen. Die Teamleiterin des Ambulanzteams und die Direktorin des Hauses wurden bereits freigestellt. Alle betroffenen Bewohner und die Angehörigen wurden schon über den Fehler informiert.
1: Es läuft inzwischen auch eine externe Prüfung, damit so ein Fehler nicht noch einmal passiert, wird jede Medikamentenabgabe bis auf Weiteres auch zusätzlich kontrolliert. Die Budgetsanierung verläuft offenbar schneller als erwartet. Bund und Länder haben mehr Steuern und Abgaben eingenommen. Die Steuereinnahmen liegen bisher 1,7 Milliarden Euro über Plan. Vor allem Einkommens- und Umsatzsteuer sprudeln. Gleichzeitig sind die Ausgaben weniger gestiegen, zeigen Recherchen der Standard. Weil er versucht hat, seinen plötzlich wegrollenden Kleintransporter mit eigenen Händen zu stoppen, ist ein Mann heute früh in Breding in der Steiermark schwer verletzt worden. Der 57-Jährige ist vom Lieferwagen mitgeschleift worden. Der Kleintransporter ist dann bergab in einen Wald hinuntergestürzt. Der Mann konnte sich im letzten Moment bei einem Geländer festhalten. Er wurde mit schweren Verletzungen ins UKH Graz eingeliefert. Wegen der Hitze und Trockenheit haben einige Winzer in Österreich schon vorzeitig mit der Weinlese begonnen. Vor allem die Trauben für Schaumweine und Sturm werden derzeit geerntet. Normalerweise geht die Weinlese Anfang September los. Durch den Klimawandel verschiebt sie sich aber immer weiter nach vorne. Die Ernte dürfte heuer geringer ausfallen als im Vorjahr. Auch in anderen Ländern hat die Weinlese heuer schon besonders früh begonnen. Auf Sizilien sogar schon Ende Juli.
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3: Ja, es ist schon was Herrliches. Endlich nimmer in der Hitze sitzen. Und wer keine Klimaanlage in der Arbeit hat, der wird sich jetzt auch ganz besonders freuen. Ah, ehrlich, es ist die Abkühlung, die uns endlich einmal wieder ein bisschen Firi hat. Und die Lieblingsmusik natürlich hier auf Radio VM1. Sie wünschen, wir spielen, so funktioniert das im Musikwunsch-Nachmittag zum Montag. Und damit das jetzt noch leichter und schneller in Richtung Feierabend geht, bitte immer her damit. 013, 3 mal die 6 und 5 mal die 7, das ist die Nummer zu uns. Und jetzt hauen wir uns auf die Sonnenseiten, auch wenn es vielleicht gerade regnet bei Ihnen. Servus Österreich.

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1: Kommen wir nun zum Wetter für Wien.
2: In den Abendstunden können noch Regenschauer auftreten. Im Laufe der ersten Nachthälfte setzt sich jedoch trockenes Wetter durch und die Wolken lockern auf. Die Temperatur sinkt auf zwischen 13 und 17 Grad. Aktuell messen wir in Wien 28 Grad. Das war das Wetter.
1: Der VM1 Verkehrsservice für Wien.
2: Es ist kurz nach 16 Uhr und zurzeit gibt es keine längeren Verkehrsverzögerungen. Kommen Sie gut an Ihr Ziel.

0: Eine Sauerhosenstrickerei. Badehosenstrickerei. Wenn dann. Mitte August. Auch wenn es jetzt einmal ein bisschen regnet, kleine Abkühlung, da freuen wir uns aber. Die Hitze, die war ja jetzt wirklich unerträglich. Großartig, wenn einmal ein bisschen Abkühlung daherkommt. Und Erfrischung für die Ohren gibt's auch hier auf Radio VM1 noch dazu. Die Musik, die Sie sich wünschen.
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2: Hallo Radio VM1, ihr habt einen super tollen Sender, ich höre mich jeden Tag und ich hätte gern vom GEMO diese Sehnsucht. Dankeschön.

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0: Noch schöner, wenn man den Sommerregen fühlt, oder? Nach so einer langen Hitzewelle ist es doch einmal eine herrliche Abkühlung. Wir freuen uns auf ein bisschen mehr Abkühlung von oben. Und wir freuen uns über Ihre Musikwünsche. Die sagen Sie uns über 013 3x die 6 und 5x die 7 ab in die Wunschbox damit.
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2: Ich wünsche mir einen Rührer Gipfelsturm, Kaunertal, du schöne Sohn.

0: Frisch aus dem Zillachtal, die jungen Meierhofner, hier auf Radio VM1. Und ganz frisch in die Wunschbox reingekommen, der nächste Musikwunsch.
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0: Wer hat uns denn da drauf gesprochen?
2: Die Frieda aus Bollerberg. Ich würde mir die Zwangsleitner wünschen. Im Wald draus steht der Hütterl. Dankeschön.
0: Ah, liebe Frieda, wir bemühen uns natürlich immer sehr, alles so gut wie möglich nach Wunsch auch zu erfüllen. Dieses Liedl, dieses Stickel für die Zwangsleitner haben wir nicht, aber für die Backerbuben dafür. Im Wald draus steht der Hütterl. Wunderbare Scheiben. Bitteschön.

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0: Ja, hallo, hallo, hallo. Hallo, wer spricht denn da?
1: Ja, servus, der Utz Markus. Wir kommen gerade vom Urlaub von Kroatien haben und freuen uns jetzt endlich mal wieder gescheite Musik zum Hören. Wir dann uns von den Ursprungsturm an der Ursprungsfahrer wünschen. Danke.
0: Ah, endlich einmal wieder eine gescheite Musik nach dem Urlaub hören. Ja, da sind Sie auf Radio VM1 natürlich perfekt und richtig. Und den Musikwunsch, den erfüllen wir natürlich. Liebe Grüße ins Auto, gute Heimreise und das mit den Ursprungsturm, bitteschön.

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1: Mit Conny Diebald. Österreich, Dänemark und drei weitere EU-Länder verhandeln aktuell mit Ländern außerhalb der EU, um dort Rückkehrzentren für Migranten einrichten zu können. Heute hat sich Innenminister Karner mit dem dänischen Migrationsminister zu diesem Thema getroffen. Bis Ende des Jahres wollen sie die Zusage von zumindest einem Land haben, in dem so ein Abschiebezentrum entstehen soll. Migrationsforscherin Judith Kohlenberger warnt, dass sich Europa mit solchen Zentren abhängig macht.
2: Länder, die von der EU für Migrationsprävention, Migrationssteuerung bezahlt werden, die können mitunter diesen Hebel auch gegen Europa einsetzen, indem sie zum Beispiel immer wieder damit drohen, diese Abkommen aufzukündigen einseitig, wenn gewisse andere außenpolitische Belange nicht durchgesetzt werden.
1: Weitere Bedenken sind die Menschenrechtsstandards, wenn solche Rückkehrzentren in Ländern wie etwa Uganda entstehen. Die Gespräche über ein Hilfspaket für die Landwirte wegen der Rekorddürreschäden gehen diese Woche weiter. Es spießt sich vor allem bei der Gegenfinanzierung, also woher die Hilfsgelder kommen sollen. Unklar ist aber auch noch, wer konkret finanzielle Unterstützung bekommen soll. Geht es nach der ÖVP und dem Bauernbund, sollen alle Landwirte unterstützt werden, also auch die, die nicht gegen Dürre versichert sind. 20 Bewohner eines Wiener Seniorenheims haben die falschen Medikamente bekommen und das über einen längeren Zeitraum hinweg. Teilweise wurden den Senioren nicht verschriebene Medikamente oder Medikamente in falschen Dosierungen gegeben. Den Betroffenen soll es aber gesundheitlich gut gehen. Sie und ihre Angehörigen wurden über den Fehler informiert. Zwei Führungskräfte wurden freigestellt. Außerdem läuft eine externe Prüfung und es gibt bereits eine Anzeige. Gut einen Monat nach ihrem Tod ist die Rocksängerin Bonnie Tyler heute in ihrer walisischen Heimat Swansea beigesetzt worden. Die Trauerfeier hat im Familien- und Freundeskreis stattgefunden. Fans konnten aber via Livestream dabei sein. Hunderte Fans haben sich dazu vor der Kirche und auf einem Platz in der Nähe versammelt. Bonnie Tyler ist im Juli nach schwerer Krankheit in einem Krankenhaus in Portugal gestorben.
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3: Und am besten Weg in den Feierabend. Vielleicht der erste Montag-Feierabend nach der Urlaubswoche. Nach Urlaubswochen. Ja, das ist nicht immer so leicht. Aber deswegen sind ja wir an Ihrer Seite mit Musikwünschen. Bitte gerne her damit. Wir haben noch 2 Stunden Zeit dafür. 013, 3x6 und 5x7. Das ist die Nummer zu uns hier in die Wunschbox. Sie wünschen und wir spielen. Und jetzt machen wir es mal ganz zeitlos und zeitlos fetzig.

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1: Kommen wir nun zum Wetter für Wien.
2: In den Abendstunden können noch Regenschauer auftreten. Im Laufe der ersten Nachthälfte setzt sich jedoch trockenes Wetter durch und die Wolken lockern auf. Die Temperatur sinkt auf zwischen 17 und 13 Grad. Der anfangs kräftige Wind lässt nach. Aktuell messen wir in Wien 27 Grad. Morgen erwartet uns ein Wechselspiel aus Sonnenschein und Wolkenfeldern. Vereinzelt sind kurze Regenschauer möglich. Die Temperaturen liegen rund um 25 Grad. Das war unser Wetterüberblick.
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2: Es ist kurz nach 17 Uhr und aktuell verzeichnen wir einige Verzögerungen. Es gibt eine Blockabfertigung, die zu einem Zeitverlust von bis zu 45 Minuten führt, sowie einen weiteren Stau aufgrund von hohem Verkehrsaufkommen. Es kommt zu einer Behinderung durch eine Panne, die einen Zeitverlust von etwa 20 Minuten verursacht und eine Baustelle beeinträchtigt den Verkehrsfluss. Rechnen Sie mit längeren Fahrzeiten in diesen Bereichen. Kommen Sie gut an Ihr Ziel.

0: Bussi geht raus, einen Kuss entfernt. Ja, nur einen Anruf entfernt sind Sie von Ihrem Lieblingstitel, von Ihrer Lieblingsmusik, und zwar hier bei uns im Musikwunschnachmittag auf Radio VM1.
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0: Und da gibt's jetzt Musikwunsch für hohen Besuch.
2: Hallo VMS-Team. Meine Enkelin ist zufällig auf der Alm auf Besuch.
0: Sie.
2: Und sie muss bald wieder am Bauernhof. Und jetzt wünscht mir uns halt, die Milli ist auch noch Arbeitsbilli. Vielen, vielen Dank und vielleicht war das bald möglich.
0: Ja, das ist sich jetzt hoffentlich noch ausgegangen, dass wir spielen, bevor die Enkelin wieder ein muss, von der Alm in Bauernhof zum Bauernhof. Die Mülle ist Bülle, die Hafendorfer spielen wir jetzt natürlich gerne. Eine schöne Zeit euch an Oma und Enkel.

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0: Gasteigbuben. Ja, früher hat man noch gefenstert, heute sollte man WhatsApp schreiben. Oder? Ja. Servus Österreich, Radio VM1 ist hier. Das ist am Montag, der frühe Abend, hoffentlich schon Feierabend bei Ihnen. Und wir beginnen diesen Abend gemeinsam und zwar mit der Musik, die Sie sich wünschen.
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0: Und die nächste Nachricht kommt aus Tirol, aus dem schönen Außerfern.
2: Hallo VM1, da ist mir das Lied vom Lechtal und ich wünsche mir von ganzem Herzen von den Mülltalern eine Handvoll Lied und dazu Musik. Ganz schönen Abend und vielen, vielen Dank.

0: Die Festbänkler. Ein kleines Lied mit großer Wirkung auf jeden Fall. Die fünf Schweizer Burschen, die machen einfach immer Freude. Da wandern die Mundwinkel nach oben. Servus Österreich. Radio VM1 ist hier. Wir sind Volksmusik und mehr. Und das mehr, das bestimmen auch Sie. Weil im Musikwunschnachmittag von Montag bis Freitag heißt es, Sie wünschen und wir spielen.
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0: Ja, und da haben wir schon den Nächsten. Was darf es denn jetzt sein?
2: Ja, bitte vom Fredi, Junge, komm bald wieder. Danke.
0: Ah ja, Freddy Quinn, ganz bekannter, ein Urgestein in der österreichischen Musik, wenn man so möchte. Junge, komm bald wieder, spielen wir doch gerne. Bitteschön. Ja.

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0: ja, da haben wir gleich Aspirin reinpfeifen da. Beim Zillertaler und der Geigerin. Gut. Hoffentlich schmerzbefreit in den Feierabend gestartet, meine Lieben. Radio VM1 ist an ihrer Seite. Und also garantiert kein Schädelweh haben wir bei der wunderbaren Musik, die Sie sich wünschen. Da kommt, trudelt so viel rein bei der Wunschbox und ich komme auch schon fast nicht mehr hinterher. Also maximal kriege ich Schädelweh. Aber es ist es wert. Da kommt nämlich schon der nächste Musikwunsch, ganz wunderbar.
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0: Und auf Radio VM1, wir sind ja auch über die österreichischen Grenzen hinaus empfangbar. Radio, Internetradio macht's möglich. Und der nächste Wunsch, der kommt von unseren Schweizer Nachbarn.
2: Da spricht die Susi aus der Schweiz. Ich möchte die Kogis hören mit dem Geistwerk an die Adria. Ihr seid ein super Team. Ich höre nur noch euren Sender. Danke vielmals.
0: Ja, grüezi wohl. Ich hoffe, so wie es halbwegs richtig gesagt. Das Gospel-Lied von die Kogis. Bitteschön.

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0: Es ist 18 Uhr.
1: Mit Conny Diebald. Asylverfahren und Abschiebezentren außerhalb der EU soll es schon im nächsten Jahr geben. Das hat Innenminister Gerhard Karner heute nach einem Treffen mit dem dänischen Migrationsminister angekündigt. Österreich und Dänemark sowie drei weitere EU-Länder verhandeln derzeit mit mehreren Ländern außerhalb Europas, um dort diese Rückkehrzentren einrichten zu können. Viele Fragen sind aber noch offen, etwa wie diese Zentren finanziert werden sollen und ob sie sich finanziell überhaupt auszahlen, sagt Migrationsforscherin Judith Kohlenberger.
2: Dann kann man sich natürlich schon die Frage von Kosten und Nutzen stellen. Also wie viel kostet das jetzt ganz konkret der Republik Österreich und wie viele Menschen werden dann wahrscheinlich für sehr viel Steuergeld im Endeffekt wirklich hingebracht? Da gilt es noch logistische Fragen zu klären. Auch rechtliche Themen werden aufkommen.
1: Auch wegen der Menschenrechtsstandards gibt es Bedenken, wenn solche Rückkehrzentren in Ländern wie etwa Uganda entstehen. Nach einer Serie von Wohnungseinbrüchen mit Säure in Wien hat die Polizei zwei Verdächtige festgenommen. Die beiden Männer sind schon seit einiger Zeit observiert worden. Am Wochenende sind sie dann auf frischer Tat ertappt worden. Die Verdächtigen sollen zu einer georgischen Bande gehören, die ätzende Säure verwendet, um Wohnungstüren zu öffnen. Wenige Wochen bevor die Schule wieder losgeht, bereiten sich einige Schüler auf Nachprüfungen vor. Lern-Apps und KI können dabei helfen, etwa indem man mit Hilfe der KI Prüfungsfragen zusammenstellen lässt. Medienpädagogen warnen aber vor unbedachter Nutzung von KI-Chatbots. Das selbstständige Denken dürfe dabei nicht ausgelagert werden, also immer auch hinterfragen, ob eine Antwort richtig sein kann. Ein Geier hatte sich gestern Abend auf der Tragfläche einer Ryanair-Maschine auf der griechischen Insel Kreta bequem gemacht. Das Flugzeug wollte eigentlich gerade starten, der Geier ist aber nicht weggeflogen, hat sich auch nicht vertreiben lassen. Schließlich ist die Feuerwehr ausgerückt und hat den Greifvogel von der Tragfläche geholt.
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3: Ja, wir starten gemeinsam in den Feierabend und zwar mit Ihrer Lieblingsmusik. Eine Stunde haben wir noch für die Musik, die Sie sich wünschen. Hier bei uns auf Radio VM1 unter 013 3x die 6 und 5x die 7. Da geht noch ein bisschen was. Immer gerne her damit. Volksmusik und mehr. Und jetzt die Schilcherlandbuben. Voll im Leben und hoffentlich voll im Feierabend.

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1: Kommen wir nun zum Wetter für Wien.
2: In den Abendstunden können noch Regenschauer auftreten. Im Laufe der ersten Nachthälfte setzt sich jedoch trockenes Wetter durch und die Wolken lockern auf. Die Temperatur sinkt auf zwischen 17 und 13 Grad. Der anfangs kräftige Wind lässt nach. Aktuell messen wir in Wien 25 Grad. Morgen erwartet uns ein Wechselspiel aus Sonnenschein und Wolkenfeldern. Vereinzelt sind kurze Regenschauer möglich. Die Temperaturen liegen rund um 25 Grad. Das war unser Wetterüberblick.
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2: Es ist kurz nach 18 Uhr und aktuell verzeichnen wir einige Verzögerungen. Es gibt einen Stau mit einem Zeitverlust von etwa 30 Minuten aufgrund eines Unfalls. Zudem kommt es zu einer Behinderung durch eine Baustelle. Eine Blockabfertigung führt zu einem Zeitverlust von rund 20 Minuten und ein weiterer Stau aufgrund von Überlastung ist ebenfalls zu verzeichnen. Es gibt einen Stau mit einem Zeitverlust von etwa 15 Minuten aufgrund technischer Probleme an einem Fahrzeug. Rechnen Sie mit längeren Fahrzeiten in all diesen Bereichen. Gute Fahrt und passen Sie auf sich auf.

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0: Ja, von Volksmusik bis Rock, Volksmusik und mehr auf Radio VM1. Da ist fast alles mit dabei, was Freude bereitet. Von Volksmusik bis Oberkrainer, bis Austropop, bis alles, was mit österreichischem Schlager zu tun hat. Also da ist eigentlich keine Grenzen gesetzt. 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In weniger als 2 Stunden geht's schon los. Und wir haben jetzt noch ein bisschen Zeit, um Ihnen Ihre Musikwünsche zu erfüllen.
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0: Was dürfen wir denn da jetzt spielen?
2: Hallo, ich wünsche mir kleine Kugelgießen. Danke.
0: Kleine Kugelgießen. Ah, das ist ein Gamsjagerlied. Ja, bitteschön.

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0: machen wir doch aus dem Sonntagsjodler von den Meierhofner jetzt einfach einen Montagsjodler. Mindestens genauso entspannt. Das ist der Montagfeierabend. Schön, dass wir den gemeinsam verbringen hier auf Radio VM1. Und da heißt's auch heute, Ihre Wünsche zählen.
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0: Welchen Herzenswunsch dürfen wir denn jetzt erfüllen? Bitte schön.
2: Hallo, liebes Radio VM1-Team. Eigentlich der schönste Familie-Radiosender, den ich kenne. Ich würde mir wünschen von den Rössl-Musikanten das Lied »Wenn das nicht Liebe ist«. Dankeschön und einen wunderschönen Abend.
0: Ah, vielen lieben Dank. Maria aus Kirchberg am Wechsel hat uns da drauf gesprochen und da erfüllen wir doch jetzt gerne diesen Musikwunsch. Wunsch, wenn das nicht Liebe ist, die Rössl-Musikanten.

0: Landlerisch spielen wir heute. Ja, landlerisch geht es bei uns jeden Tag, Montag bis Freitag um 11 Uhr am Vormittag zu. Da schauen wir mal ins Land, in unser wunderschönes Österreich. Das hat ja so wahnsinnig viel zu bieten und auch viel Spannendes. Auch morgen wieder.
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0: Ja, damit wir wissen, was uns da morgen Lässiges erwartet. Unsere Lilli Staudigl ist unterwegs und zwar in Tirol.
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0: Club-Polka vom Wildbach-Trio. Das macht gleich Freude. Servus Österreich, wir sind im Montagabend, den begehen wir gemeinsam und zwar mit Ihrer Lieblingsmusik.
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2: Servus, Habadere, ich wünsche mir Horst Mähler, Deppa Dabur. Liebe Grüße nach Hobing. Habadere.

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0: gute Montagabendmusik hier auf Radio VM1. Und bevor wir in die Nachrichten gehen, geht sich noch ein Musikwunsch aus.
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2: Grüß Gott, hier spricht die Frau Sophie. Ich wünsche mir ein Lied von der Petra Böck. Ein guter Sender, danke.
0: Ja, das sagen wir, danke. Und hier ein Lied von der Petra Böck, Schutzengel. Ganz was Feines.

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3: Mit Conny Diebald. Die Hitzebelastung war heuer in Österreich besonders hoch. Das zeigt eine interaktive Karte des Complexity Science Hub in Wien. Bis Anfang August weisen 373 Gemeinden und 22 Bezirke eine sehr hohe Hitzebelastung auf. Besonders betroffen sind Gemeinden in Niederösterreich, im Burgenland und in Kärnten. Die meisten aufeinanderfolgenden Hitzetage, nämlich 61, hat es aber in Bregenz gegeben.

0: Gleichzeitig waren die vergangenen 12 Monate die trockensten seit Beginn der Messgeschichte. Mit Schwerpunkt im Osten, sagt Cheers für Austria-Klimatologe Klaus Haslinger.
1: Es ist etwas besser im Süden von Österreich. Kärnten, Osttirol haben ein bisschen bessere Bedingungen. Da hat es über die letzten Wochen immer wieder ein bisschen geregnet. Im Norden und Nordosten vor allem ist die Situation deutlich angespannter.
0: Der Regen heute und in den kommenden Tagen hilft dann nur vorübergehend, damit sich die Grundwasser- und Flusspegel wieder normalisieren, müsste es wochenlang regelmäßig regnen. Schon mehr als 300.000 Autos auf Österreichs Straßen fahren rein elektrisch. Mehr als ein Viertel aller neu zugelassenen Autos sind im Juli E-Autos gewesen. Gleichzeitig gibt es auch immer mehr Ladestationen. Insgesamt sind es schon fast 40.000 öffentliche Ladepunkte österreichweit. Asylverfahren und Abschiebezentren außerhalb der EU soll es schon im nächsten Jahr geben. Das hat Innenminister Gerhard Karner heute nach einem Treffen mit dem dänischen Migrationsminister angekündigt. Österreich und Dänemark sowie 3 weitere EU-Länder verhandeln derzeit mit mehreren Ländern außerhalb Europas, um dort diese Rückkehrzentren einrichten zu können. Viele Fragen sind aber noch offen, etwa wie diese Zentren finanziert werden sollen. Außerdem gibt es Bedenken wegen der Menschenrechtsstandards, wenn solche Rückkehrzentren in Ländern wie etwa Uganda entstehen sollen. Zu 11 Jahren Straflager ist heute der russische Kriegsgegner und Oppositionelle Lew Schlossberg verurteilt worden, wegen Verunglimpfung der russischen Streitkräfte, wie es in der Urteilsbegründung heißt. Der 63-jährige Politiker wird gegen das Urteil berufen. Schlossberg hat immer wieder offen den russischen Angriffskrieg gegen die Ukraine kritisiert.
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3: Schönen Abend wünsche ich auch, Katja Ages hier. Und gleich mit Verstärkung von unserem Jess Robin im Musikkarussell heute. Die Fullglut-Musikanten, die spielen den Jugendmarsch auf. Ja, gut, sind wir schon gespannt. Jetzt einmal Volksbeat. Für Ihren Montagabend hier auf Radio VM1. Wir sind Volksmusik und mehr.

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1: Kommen wir nun zum Wetter für Wien.
2: In den Abendstunden können noch Regenschauer auftreten. Im Laufe der ersten Nachthälfte setzt sich jedoch trockenes Wetter durch und die Wolken lockern auf. Die Temperatur sinkt auf zwischen 13 und 17 Grad. Aktuell messen wir in Wien 23 Grad. Morgen erwartet uns ein Wechselspiel aus Sonnenschein und Wolkenfeldern. Vereinzelt sind kurze Regenschauer möglich. Die Temperaturen liegen bei rund 25 Grad. Das war unser Blick auf das Wetter.
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2: Es ist kurz nach 19 Uhr und auf den Straßen herrscht aktuell freie Fahrt ohne wesentliche Zeitverluste. Wir wünschen eine gute Fahrt.

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1: Die Fulglut-Musikanten konnten sich auch nicht trennen vom Musikkarussell und so lassen wir heute die Gruppe rund um Borti Hermann Bortenkirchner noch einmal zu Wort kommen. Heute spielen sie uns den Jugendmarsch von keinem geringeren Komponisten wie Walter Nöbauer, der für zahlreiche Blasmusikwerke verantwortlich zeichnet und der auch immer gerne bei Kompositionswettbewerben Einsendungen abliefert. Die Gruppe Fulglut machte daraus ein besonderes Werk, das wir uns nun gemeinsam anhören werden. Der Jugendmarsch.

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Kasamandel, du, im Menüplan zum heutigen Abend? Na, Sauerkraut und Knödel, lassen wir es uns schmecken, Mahlzeit, ein schönes Abendessen wünsche ich. Ich verabschiede mich für heute, bin die Kathi Hager. Wir hören uns in 2 Wochen wieder. Ja, für mich geht's jetzt einmal eine Runde in den Urlaub. Freue mich schon drauf. Freue mich aber dann auch wieder schon sehr mit Ihnen gemeinsam durch die Welt der Volksmusik zu streifen. In 2 Wochen hören wir uns wieder und jetzt in wenigen Minuten übernimmt Alex Wartner, unser Blasmusikexperte, hier das Radio VM1 Studio mit Blasmusik bringt sie ihrer Lieblingssendung aus der Welt der Blasmusik. Um 20 Uhr geht's los. 2 Stunden lang bis 22 Uhr. Ich wünsche Ihnen alles Liebe und bis ganz bald hier auf Radio VM1.

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Wenn ich vom Berg zurückkomme, ja, dann ist das Erste, woran ich denke, selbstverständlich Radio VM1 einzuschalten. Und das natürlich auch montagabends um 20 Uhr, denn da gibt's Blasmusik, bringt's ganze 2 Stunden lang kunterbunte Blasmusik. Nur noch wenige Augenblicke bis dahin, also bleiben Sie dran, ich freue mich auf Sie.

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1: Mit Conny Diebald. Bei den Verhandlungen über die Wehrdienstreform geht es auch um einen längeren Zivildienst. Die Diakonie befürchtet, dass eine solche Verlängerung auch für das freiwillige soziale Jahr gelten könnte. Der Sozialexperte und stellvertretende Diakoniedirektor Martin Schenk warnt heute davor.
2: Wenn das über 12 Monate dauert, dann wird das für diese jungen Männer ihre Lebens- und Bildungsbiografie nicht sehr attraktiv sein und sie würden es nicht mehr machen, was sehr schade ist, weil wir brauchen viel mehr junge Männer im Sozial- und Pflegebereich. Über 70% aller, die das freiwillige soziale Jahr machen, gehen dann in den Sozialbereich.
1: Im Raum steht auch, dass das freiwillige soziale Jahr künftig nicht mehr als Zivildienst angerechnet werden soll. Aus dem Büro der zuständigen Ministerin Claudia Bauer heißt es heute dazu, dass darüber noch verhandelt wird. Die Hitzebelastung war heuer in Österreich besonders hoch. Das zeigt eine interaktive Karte des Complexity Science Hub in Wien. Bis Anfang August war es

0: 373 Gemeinden und 22 Bezirke eine sehr hohe Hitzebelastung auf. Besonders betroffen sind Gemeinden in Niederösterreich, im Burgenland und in Kärnten. Die meisten aufeinanderfolgenden Hitzetage, nämlich 61, hat es aber in Bregenz gegeben. Gleichzeitig waren die vergangenen 12 Monate die trockensten seit Beginn der Messgeschichte, mit Schwerpunkt im Norden und Osten. US-Präsident Trump ist mit seinem Einspruch gegen das Missbrauchsurteil gescheitert. Der oberste Gerichtshof hat den Einspruch abgewiesen. Damit muss Trump 5,6 Millionen Dollar Entschädigung wegen sexuellen Missbrauchs und Verleumdung an die frühere Journalistin Carol zahlen. Trump soll das Geld bereits überwiesen haben. Der Vulkan Ätna auf Sizilien ist nach einer kurzen Entspannung am Wochenende wieder aktiver. Wegen der Aschewolke ist deshalb ein Teil des Luftraums gesperrt worden. Bis morgen Mittag dürfen nur 10 Flugzeuge pro Stunde in Catania landen. Für Abflüge gibt es keine Einschränkungen, sofern sich die Lage nicht weiter verschlechtert. Allerdings heben viele Flieger erst mit Verspätung ab.
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2: Ein herzliches Hallo und einen wunderschönen Abend wünsche ich hier auf Radio VM1 und bei Blasmusik bringt. Jetzt gibt's wieder 2 Stunden lang kunterbunte Blasmusik und wir starten im Salzburger Pinzgau, nämlich mit der Musikkapelle Kaprun und dem Wilhelm Kleppschmarsch.

Wenn eine Symbiose gut funktioniert, dann die aus Blas- und Oberkrainermusik. Und so haben es die Egerländer Musikanten und auch Sascha Austenik gemeinsam gezeigt. Jetzt hören wir es allerdings von der Alpenbrass Tirol mit dem wunderschönen Walzer Sehnsucht und Liebe. Und danach gibt's dann sofort einen alten Gassenhauer Klostermanns Musikanten mit den Gablonzer Perlen.

Ein Titel, der immer wieder für Gänsehaut sorgt. Die Gablonzer Perlen und Klostermanns Musikanten. Wir blicken zurück nach Salzburg, genauer gesagt zur Rainer Musik Salzburg. Sie spielen für uns den 63er Regimentsmarsch.

Vor einer kurzen Werbeunterbrechung hören wir jetzt noch einen wunderschönen Titel im Dreivierteltakt, gespielt von der Blaskapelle Gehörsturz, nämlich Gemeinsam ins Glück. Und was erwartet Sie und mich dann nach dieser kurzen Unterbrechung? Unter anderem mit dabei die Werksmusikkapelle Borkenstein-Neudau, die Blaskapelle Markosch, Prasser Ranker mit einem neuen Titel, auch die Irschner Böhmische, die Innsbrucker Böhmische, Viererblech, die Köller Kuchelmusi, die Global Trainer und auch Blechpfiff sind in Stunde Nummer 1 noch mit dabei. Aber jetzt geht's zuerst, wie gesagt, los mit der Blaskapelle Gehörsturz und Gemeinsam

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Und auch heute sind sie wieder mit dabei, nämlich die Blaskapelle Makosch mit dem wunderbaren Titel Jugendzauber waren das. Es gibt einen leichten Genrewechsel, wir blicken zur alpenländischen Volksmusik, die aber auch von dieser Formation in neues Gewand gepackt wurde. Die Rede ist von der Kapelle So und So und sie spielen jetzt für uns live die Schützenpolka.

Es folgen Minuten mit ausschließlich neuer Musik. Es startet Prasaranka mit Salta Viva und danach hören wir die Irschner Böhmische mit Auf der Alm. Auch danach gibt's dann nur neue und neu veröffentlichte Musik, unter anderem von der Innsbrucker Böhmischen Viererblech, die Kölner Kuchelmusi und auch von den Global Cranern. Aber was genau da gespielt wird, das verrate ich Ihnen etwas später.

Auch die Innsbrucker Böhmische hat neue Musik mitgebracht, so den Titel Zemmefeste von ihrem neuen und aktuellen Album. Viererblech hat erst vor wenigen Wochen ihr neues Album veröffentlicht und daraus hören wir dann ein wunderbares Tenorhorn-Solo. Aber wir starten wie gesagt mit der Innsbrucker Böhmischen und darauf folgt Viererblech.

Wie üblich wechseln wir gegen Ende der ersten Stunde Blasmusik, bringt hier auf Radio VM1 die Stilrichtung und es wird etwas moderner. Aber das auch im Rahmen der alpenländischen Volksmusik, nämlich mit der Köllerkuchelmusi und Trag meine Liebe wie einen Mantel.

Das waren die Global Craner mit Fang das Glück von ihrem Album Second Love. Ja, und wenn wir schon bei den Global Cranern sind, dann soll doch ein Titel nicht fehlen, der auch durch sie einen neuen Frühling erlebt hat. Something Stupid, jetzt gespielt vom Blechpfiff, und damit ist Stunde Nummer 1 Blasmusik bringt's hier auf Radio VM1 auch beendet. Wir hören uns dann hoffentlich in wenigen Augenblicken zur Stunde Nummer 2.

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1: Da befinden wir uns auch schon mitten in Stunde Nummer 2. Blasmusik bringt's hier auf Radio VM1 und wir befinden uns auch mitten drin im modernen Block. Es legen los die Lucky Chops mit Stand By Me live musiziert und danach gibt's dann die Schnops-Idee XL

Jetzt gibt's Musik von Adele. Und Adele, ja, die steht natürlich nicht unbedingt für Blasmusik, aber sie wurde in blasmusikalisches Gewand gepackt. Sound Exit mit Rolling in the Deep.

Mit der Postmusik Graz verabschieden wir uns vom modernen Block der heutigen Ausgabe Blasmusik bringt's hier auf Radio VM1 und der Titel könnte besser nicht sein. Die Abschiedsmelodien und nach einer kurzen Werbeunterbrechung gibt's dann symphonische Blasmusik. Ein Titel von Hermann Pallhuber, gespielt von der Luxemburg Military Band Rising into a New Era.

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Wir sind in Block Nummer 2 von Stunde Nummer 2 Blasmusik bringt hier auf Radio VM1 gestartet und das wie gesagt mit Rising into a New Era, ein Titel von Hermann Pallhuber. Jetzt geht's weiter mit Musik von Johann Strauss dem II., musiziert von Moritz und Co. Viel Vergnügen mit Gruß aus Österreich.

So hat auch die Klassik ihren Platz in der heutigen Sendung Blasmusik bringt's gefunden und jetzt ist es Zeit zurückzukehren zur traditionellen Blasmusik. Die Bundesmusikkapelle Grenzen startet mit Salve Imperator und bis zum Stundenende von Stunde Nummer 2 der heutigen Ausgabe hören wir dann noch Walter Grechenig und seine Fegerländer, Nozel Brass, die Rossbornmusikanten, die Musikkapelle Finkenberg, die Heimatländermusikanten und auch die Militärmusik Oberösterreich. Auch da folgen die Titel erst in Kürze. Jetzt gibt's zuerst die Bundesmusikkapelle Grenzens mit Salve Imperator.

Die Namen der Formationen, die in der heutigen Sendung Blasmusik bringt, bis zum Stundenende noch mit dabei sind, die habe ich Ihnen bereits verraten, aber jetzt folgen auch Ihre Titel. Walter Grechenik und seine Fegerländer Musikanten starten mit Grenzenlos live musiziert und danach gibt's Nozzelbrass mit dem lustigen Bur.

Auch in der alpenländischen Volksmusik hat die Oberkrainer-Musik Einzug gehalten und so hören wir jetzt die Rossbrand-Musikanten mit einem Titel, den man eigentlich von den Grazer Spatzen kennt. Wenn ich richtig liege, dann waren es die 30 Jahre und so passt der nächste Titel. Die Rossbrand-Musikanten mit der Grazer Jubiläumspolka.

Uns bleiben nur noch wenige Minuten, bis die heutige Ausgabe Blasmusik bringt hier auf Radio vor allem 1 zu Ende ist und genau deswegen nutzen wir die Zeit und hören ordentlich traditionelle Blasmusik. Viel Vergnügen mit der Musikkapelle Finkenberg und dem Bozner Bergsteigermarsch.

Die Nacht ruft und genau deswegen versuchen wir jetzt auch etwas zur Ruhe zu kommen und das mit einer wunderschönen Weise, nämlich Agmirt wir die Sun. Dann gibt's noch einmal eine kurze Unterbrechung und dann gibt's den Endspurt hier auf Radio VM1 und bei Blasmusik bringt's.

Mit den Heimatländer-Musikanten und ihrem Heimatländer-Walzer darf ich mich für heute von Ihnen verabschieden. Nächsten Montag um 20 Uhr geht's dann wieder weiter mit einer neuen Ausgabe von Blasmusik bringt's nur hier auf Radio VM1. Die Militärmusik Oberösterreich besiegelt jetzt diesen Abend mit Bosna Selamlik und mir bleibt nur noch Ihnen eine wunderschöne, gute und vor allem ruhige Nacht zu wünschen.

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